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1: Im Studio Philipp Ringe. Die Sommerferien im Freistaat rücken näher. Am Freitag geht's ja los. Und der Airport in Nürnberg stellt sich jetzt schon mal auf jede Menge Passagiere ein. Rund 788.000, die am Albrecht-Dürer-Airport starten oder landen werden, schätzt der Flughafen. Ungefähr so viele wie im letzten Jahr. Richtig voll wird's dabei wahrscheinlich schon kommenden Montag. Damit alle stressfrei in den Urlaub kommen, sind mehr als 260 Mitarbeiter direkt vor Ort, helfen etwa beim Check-in und beim Boarding. Wenige Tage nach dem schrecklichen Anschlag auf den CSD in Berlin haben Ermittler jetzt ein Bekennervideo entdeckt. In dem Video ist ein vermummter Mann zu sehen, der der Terrororganisation IS die Treue schwört und sich zu dem Anschlag bekennt. Die Ermittler sind sich sicher, der Mann in dem Video ist der 21-Jährige, der am Samstagabend mit einem Auto über den CSD gefahren ist. Währenddessen wird der Ruf nach Konsequenzen lauter. Politiker von Union und SPD fordern etwa, dass das Jugendstrafrecht verschärft wird. Bundesinnenminister Dobrindt will daneben auch Fußfesseln für Gefährder. Soweit der Star FM Nachrichtenüberblick.
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1: Im Studio Philipp Ringe. Die Sommerferien im Freistaat rücken näher. Am Freitag geht's ja los. Und der Airport in Nürnberg stellt sich jetzt schon mal auf jede Menge Passagiere ein. Rund 788.000, die am Albrecht-Dürer-Airport starten oder landen werden, schätzt der Flughafen. Ungefähr so viele wie im letzten Jahr. Richtig voll wird's dabei wahrscheinlich schon kommenden Montag. Damit alle stressfrei in den Urlaub kommen, sind mehr als 260 Mitarbeiter direkt vor Ort, helfen etwa beim Check-in und beim Boarding. Wenige Tage nach dem schrecklichen Anschlag auf den CSD in Berlin haben Ermittler jetzt ein Bekennervideo entdeckt. In dem Video ist ein vermummter Mann zu sehen, der der Terrororganisation IS die Treue schwört und sich zu dem Anschlag bekennt. Die Ermittler sind sich sicher, der Mann in dem Video ist der 21-Jährige, der am Samstagabend mit einem Auto über den CSD gefahren ist. Währenddessen wird der Ruf nach Konsequenzen lauter. Politiker von Union und SPD fordern etwa, dass das Jugendstrafrecht verschärft wird. Bundesinnenminister Dobrindt will daneben auch Fußfesseln für Gefährder. Soweit der Star-FM-Nachrichtenüberblick.
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1: Im Studio Philipp Ringe. Die Sommerferien im Freistaat rücken näher. Am Freitag geht's ja los. Und der Airport in Nürnberg stellt sich jetzt schon mal auf jede Menge Passagiere ein. Rund 788.000, die am Albrecht-Dürer-Airport starten oder landen werden, schätzt der Flughafen. Ungefähr so viele wie im letzten Jahr. Richtig voll wird's dabei wahrscheinlich schon kommenden Montag. Damit alle stressfrei in den Urlaub kommen, sind mehr als 260 Mitarbeiter direkt vor Ort, helfen etwa beim Check-in und beim Boarding. Wenige Tage nach dem schrecklichen Anschlag auf den CSD in Berlin haben Ermittler jetzt ein Bekennervideo entdeckt. In dem Video ist ein vermummter Mann zu sehen, der der Terrororganisation IS die Treue schwört und sich zu dem Anschlag bekennt. Die Ermittler sind sich sicher, der Mann in dem Video ist der 21-Jährige, der am Samstagabend mit einem Auto über den CSD gefahren ist. Währenddessen wird der Ruf nach Konsequenzen lauter. Politiker von Union und SPD fordern etwa, dass das Jugendstrafrecht verschärft wird. Bundesinnenminister Dobrindt will daneben auch Fußfesseln für Gefährder. Soweit der Star-FM-Nachrichtenüberblick.
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Klopf, klopf. Wer ist da? Die 90er. Und die haben eine Band vergessen, die passt besser in die Jetztzeit. Aber nicht gleich ausrasten. Dexter and the Moonrocks mit Freaking Out. Jetzt auf der Star

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0: einen wunderschönen guten Morgen.
1: Morgen.
0: Was haben wir heute für einen Tag?
1: Mittwoch.
0: Ja.
1: Bergfest.
0: Bergfest, perfekte Mundo. Du bist natürlich hier richtig bei Star von Maximum Rock hier bei deinem Breakfast Club. Und ich gehe gleich deep rein,
1: gespannt.
0: Ins Psychologische. Ich habe heute Nacht einen intensiven Traum gehabt.
1: Oh, bist du sicher, dass du da im Radio drüber sprechen möchtest?
0: Und es war kein feuchter Traum. Mhm. Sondern ich habe einen Traum gehabt, dass ich meine alte Grundschullehrerin getroffen habe, die ich schon seit, weiß ich nicht, 20 Jahren nicht mehr gesehen habe, seit über 25 Jahren nicht mehr gesprochen habe. Und die habe ich gesehen, die habe ich umarmt und vor lauter Freude richtig bitterlich geweint.
1: Oh nein.
0: Und bin dann irgendwie mit ihr mit ins Auto gestiegen, weil sie gesagt hat, ach komm mal mit, wir quatschen mal eine Runde und dann sind wir dann zu ihr gefahren und dann bin ich irgendwann aufgewacht. Aber ich war glückselig in diesem Traum.
1: Hattest du früher schon ein gutes Verhältnis zu der? Mochtest du die
0: ja,
1: als Kind?
0: Ja, ich mochte die ja. Und hab die auch ein paar Mal dann noch daneben oder ein paar Mal noch gesehen. Und das Lustige ist, dass mein Sohn jetzt auch mit ihr Unterricht hat. Und dann habe ich mir gedacht, ich bin dann der alte ne, Traumdeuter. da lasse ich mir doch mal analysieren. Ah, ja. Ich möchte das gerne mal vorlesen. Haben wir so viel Zeit?
1: Ja, na klar. Lies.
0: Ja, machen wir den anderen Quark ein bisschen weniger. Und zwar, also wie gesagt, ne, umarmt, dann geweint und so. Und dann steht hier, diese intensive Umarmung, die Tränen der Freude und das gemeinsame Wegfahren zeigen, dass ihr Traum eine sehr tiefgehende, heilende und positive Bedeutung hat.
1: Aha.
0: Psychologisch gesehen haben sie im Traum keine fremde Person umarmt, sondern einen verlassenen Teil ihrer eigenen Kindheit wiedergefunden und integriert. Die Umarmung und die Freudentränen, das symbolisiert eine tiefe emotionale Versöhnung. Sie haben im Traum eine emotionale Nahrung erhalten, die ihnen im realen Leben vielleicht gerade fehlt oder nach der sie sich lange gesehnt haben. Das Weinen wirkt hier wie ein seelisches Ventil, das alten, angestauten Druck löst. Ja, das nicht loslassen wollen deutet darauf hin, dass sie diese Gefühle von bedingungsloser Sicherheit und Angekommensein am liebsten im Wachleben festhalten möchten. Es zeigt eine Sehnsucht nach einer Zeit, in der sie einfach nur Kind sein durften und beschützt wurden. So.
1: Oh, Christian.
0: Ist schon schwierig.
1: Es tut mir leid, dass ich dich heute noch gar nicht gefragt habe. Geht es dir gut?
0: Ja, mir geht's gut. Danke der Nachfrage. Die gemeinsame Autofahrt habe ich noch. Achso, wir können ja mal, was bedeutet das für aktuelles Leben? Ihr Unterbewusstsein signalisiert ihre pure Erleichterung und Heilung. Oft treten solche Träume in Phasen auf, in denen man eine lange Phase von Stress, Härte und emotionaler Kälte hinter sich lässt. Sie erlauben sich selbst wieder weich und verletzlich zu sein und spüren, dass das sicher und richtig ist. So.
1: Es ist okay, verletzlich zu sein.
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0: Ja, Wolfi noch im Urlaub, Flora natürlich hier. Ich finde sowas immer
1: spannend, ja.
0: Spannend. Witzig, spannend und teilweise, ich meine, man ist ja wie mit Horoskopen, man kann ja alles auf alles irgendwie beziehen. Falls du da draußen auch noch weißt, was du geträumt hast, ich finde es eine geile Benchmark. Ich deute deinen Traum. Wenn du mir sagst, was du geträumt hast, manchmal kann man sich auch nicht mehr dran erinnern, dann werde ich das hier mal schnell durch so eine KI jagen und traumdeuter.de, weiß ja geil, wird alles.
1: Ich werde dir in der Zeit einen Umhang, ein Zelt und eine Wahrsagerkugel besorgen.
0: Oder? Hätte ich voll Bock drauf. Wahrsager Chris. Ja, wir machen weiter mit ordentlich Maximum Rock jetzt hier. Und zwar haben wir Sum 41 in der Line. Landmines. Schönen guten Morgen.

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0: The Fixer, gerade gehört hier von Pearl Jam an deinem Mittwochmorgen, Bergfest Mittwoch hier bei Star für Maximum Rock. Müssen wir die Jalousien hier ein bisschen hochmalen, sehr gar nichts. So, heute natürlich auch wieder der Rausschmeißer des Tages gesucht.
1: C oder F, der Rausschmeißer-Song.
0: Falls du es noch nicht kennst, falls du gerade erst Star FM zum ersten Mal hörst, vielen Dank, dass du erstmal da bist. Du kannst wie jeden Tag natürlich den Rauschmeißer-Song des Tages wählen, sprich unseren letzten moderierten Song sozusagen. Und jedes Mal bekommst du zwei Songs zu einem bestimmten Thema zur Auswahl. Und heute ist das Thema Songs mit Alliteration. Das kam von dir, wa?
2: Das kam von mir,
0: ja,
2: so alte Deutsch-Lady.
0: So, ich wollte gerade sagen, solche deutschlastigen Sachen, Alliteration, kenne ich gar nicht das Wort.
2: Kurz nochmal, Alliteration ist, wenn zwei aufeinanderfolgende Wörter mit dem gleichen Buchstaben anfangen.
0: Ja, wie zum Beispiel dein erster Song.
2: Der ist, vielleicht liegt er auch ein bisschen auf der Hand, Bob Dylan und Lay Lady Lay.

0: Ich mir auch gut vorstellen, wie er...
1: Passt gerade voll zu meinem Traum,
0: den ich hatte. Ich wollte gerade sagen, wie er in deinem Wahrsager-Song auch läuft, in deinem Wahrsager-Zelt.
1: Ja.
0: Angeblich vielleicht sogar geschrieben für Barbara Streisand und eine schöne Nummer für so einen Mitte-der-Woche-Tag mit heißen Temperaturen, finde ich. Also wenn du den gerne am Ende hören möchtest, dann stimme für F.
1: Ja, und wenn du sagst, nee, da schlafe ich eher ein, ich brauche da ein bisschen was mit ein bisschen mehr Power, ein bisschen Energie geladen, dann gehen wir nochmal zu AC/DC und Dirty Deeds. Done dirt cheap.

Also mehr Alliteration geht ja fast gar nicht mehr. Von daher, du kannst entscheiden, welchen Song hättest du denn gerne? AC/DC, Dirty Deeds, Done It, Cheap, ein bisschen guten alten Hard Rock oder doch eher mal ein paar sanfte Töne mit Bob Dylan und Lay Lady Lay. F oder C, du entscheidest. 0800 0303 666.

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4: Im Studio Michael Bottlick. Staugefahr am Hauptbahnhof. Ab kommenden Montag gibt es auf dem Frankenschnellweg in Nürnberg Einschränkungen. Welche genau, weiß Christian Haffmann.
5: Die Deutsche Bahn saniert dort eine Brücke westlich des Hauptbahnhofs. Die Arbeiten dauern bis zum 21. August. Wer aus Richtung Fürth in den Nürnberger Hafen fahren will, kann nur die rechte Fahrspur nutzen. Für Bahnreisende gibt es eine gute Nachricht. Der Zugverkehr über die Brücke soll während der Sanierung nicht beeinträchtigt werden.
4: Alles unter einen Hut zu bringen ist nach wie vor schwer. Familie, Job, Kita. Für viele Eltern ist das jeden Tag ein Balanceakt. Nach einer neuen Umfrage des Sozialverbands Deutschland halten 43% der berufstätigen Mütter und Väter Familie und Beruf für schlecht vereinbar. Zoe Tassovali.
6: Viele Eltern kennen das. Fällt die Kita aus oder ist die Schule mittags schon vorbei, gerät der ganze Tag ins Wanken. Genau da sehen die meisten das größte Problem. Mehr als jeder Zweite sagt, es gibt zu wenig Kita-Plätze und Betreuungsangebote für Schulkinder. Vor allem Mütter haben das Gefühl, Familie und Beruf kaum noch unter einen Hut zu bekommen. Und auch im Job läuft längst nicht alles rund. Viele Eltern wünschen sich, ihre Arbeitszeiten leichter an den Familienalltag anpassen zu können.
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4: Die FIFA will sich Milliarden holen. Infantino plant, rund ein Fünftel der kommerziellen Rechte an FIFA-Turnieren an Investoren zu verkaufen für über 4 Milliarden Dollar. Auch künftige WMs sollen über eine neue FIFA-Tochterfirma laufen. Die UEFA ist stinksauer und hat schon heftig protestiert. Soweit das Neueste aus dem StarFM News Center.
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7: Einen wunderschönen guten Morgen, Frank.
8: Morgen.
7: Ich habe hier mal so eine Liste bekommen, was hier so alles ansteht am Wochenende. Zum Beispiel geht's morgen los bis Sonntag. Bardentreffen Nürnberg, 50. Jubiläum in diesem Jahr, ein Tag länger als sonst, schon seit 1976
8: geil,
7: ist er los. Durchschnittlich 200.000 Besucher Bardentreffen, eines der bekanntesten und beliebtesten Festivals seiner Art.
8: Also nicht die Barden, sondern die Barden.
7: Die Barden, geil. Ja, die Barden. Und 4 Tage lang Live-Musik. Ist eigentlich schon eine ziemlich coole Sache, muss man sagen.
8: Wie hieß nochmal der Bade aus Asterix und Obelix?
7: Das war
8: Trubadix.
7: Trubadix.
8: Der wird bestimmt auch da sein.
7: Meinst du?
8: Dazu solltest du auf jeden Fall einen Sonnenschirm dir mitnehmen, denn es wird richtig sonnig und heiß. Aktuell 15 Grad, maximal 35 Grad bekommst du heute. Morgen sagt die StarFM-Prognose 37 Grad und am Freitag auch nochmal 35. Noch bis 6 Uhr auf der A3 Richtung Nürnberg. Zwischen Erlangen-Tennenlohe und Nürnberg-Nord die Nachbaustelle. Hier ist der rechte und der mittlere Fahrstreifen gesperrt. Geblitzt wirst du auf der A3 Höhe Nürnberg-Beringersdorf und in Allersberg auf der Altenfeldner Straße. Wenn du auch noch was entdeckt hast und das weitergeben möchtest, mach das gern. 0800 0303 666, die Nummer dafür.
7: From the F to the A to the Flora, vielen Dank und gute Fahrt.
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7: Einen wunderschönen guten Morgen.
8: Morgen.
7: Wolfi natürlich noch im Urlaub, kommt nächste Woche wieder. Flo aber am Start und vor allen Dingen am Start auch Aerosmith, wie ich das mitbekommen habe.
8: Ja, nächstes Jahr wird es in Virginia ein Ballettset mit Aerosmith geben. Auf der Bühne werden dann vom Virginia National Ballet Production ihre größten Hits, aber auch ältere Songs ja, getanzt werden. Songs aus der MTV-Ära, also es könnte ich mir schon cool vorstellen. Wenn du mal, du fährst doch rüber, kannst am 4. August schon Tickets kaufen.
7: Na, kann, für nächstes Jahr. Mach ich, auf gar kein Problem. Ich war einmal in Sydney, in der Sydney Oper, weil ich liebe dieses Haus. Und wollte mir da eine Oper angucken und hab dann aber nicht richtig hingeguckt und hab mir dann das Ballett von Carmen angeguckt. War eine Überraschung.
8: Es ist aber doch viel cooler als ein Opernballett, oder?
7: Nein.
8: Nein?
7: Also nicht in meiner Welt jedenfalls. Okay. Wir machen weiter mit guter Musik. Und zwar From Ashes to New hörst du gleich. Die for You, vorher aber noch eine Runde Placebo. Every You, Every Me. Einen schönen guten Morgen.

würde ich gerne mal wieder live sehen, Bad Religion. Ich weiß gar nicht, wann, glaube ich, aber auch erst vor kurzem hier gewesen, vor ein, zwei Jahren. Bad Religion, 21st Century Digital Boy, hier an deinem Mittwochmorgen, wo es wieder Zeit ist für eine unserer Lieblingskategorien.

0: Ja, jeden Mittwoch kommen wir zu deinen Geheimtipps. Bands, die du mal irgendwo gesehen hast. Bands, die du vielleicht auf Spotify gehört hast, aber die komplett unterm Radar laufen und endlich mal so ein bisschen ins Rampenlicht mal wieder gezogen werden müssen.
1: Und diese Woche zieht Janina das Rampenlicht auf eine Band, die mich sehr überrascht hat.
2: Ich würde gerne einmal die Band Witchcraft in den Ring werfen. Die Band habe ich durch einen jetzt ehemaligen Kollegen entdeckt. Finde ich super. Ist leider auch sehr, naja, nicht so bekannt, würde ich sagen, unter den Liebhabern des Hard Rocks, denke ich mal schon. Und da gibt es ganz tolle Lieder. Also ich mag voll gerne Bio Definition oder It's Not Because of You. Also da würde ich mich sehr freuen, wenn es auch irgendwie mal in der Sendung gespielt würde. Danke!
1: Hören wir mal rein, oder?

0: weiß.
1: Cool, oder? Ich habe auch das angehört.
0: Also ich habe jetzt Witchcraft, habe ich entweder gehört, entweder so
1: Symphonic.
0: Alten Metal, genau, so ein Symphonic Metal.
1: So was habe ich gedacht.
0: Irgendwie auf jeden Fall eine Sängerin oder irgendwie so, ja, weiß ich nicht, irgend so sehr düsteres.
1: Ja.
0: So ein, naja, wie der Name halt schon sagt.
1: Wie dein Traum ein bisschen im Zelt. Nee, super cool, ja. Eine Band aus Schweden gibt's seit 2000. Punkt 2000 gibt es sie. Bei der Bandbesetzung, da war es immer so ein bisschen hin und her. Es gibt nur ein durchgängiges Bandmitglied im Laufe der Jahre, ansonsten viele Wechsel gegeben. Und du kannst sie auch live dir anschauen. Nächste Woche schon, am Wochenende spielen sie in der Schweiz auf einem Festival. Ich kann mir auch vorstellen, dass sie live schon auch ziemlich cool sind, weil der Sound so fett ist und so, weißt du?
0: Aber schon so ein bisschen Stoner Rockmäßig, ein bisschen Doom mit Bar, ein bisschen Psychedelic, so vom Sound her.
1: Ja.
0: Die haben sich safe irgendwie so ein bisschen auch die alten Recken als Vorbild genommen, so die ganzen Sabbath und Zeppelins wie sie alle heißen.
1: Kommt auf jeden Fall mit drin vor. Früher hießen sie übrigens Wicked Angel, bevor sie sich umbenannt haben in Witchcraft. Vielen Dank, Janina, ein sehr guter Geheimtipp.
0: Vielen lieben Dank. Hast du auch noch einen Geheimtipp, wo wir vielleicht auch sagen, meine Güte, wo kommt das denn her? 0800 0303 666, immer her damit. Hier ist Nickelback, neuer Maximum Rock, hier ist Rattle the Cage. Schönen guten Morgen.

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2: Guten Morgen. Nachdem das Playmobil-Werk in Dietenhofen im Landkreis Ansbach nach fast 60 Jahren geschlossen wurde, wird jetzt aktuell das Inventar online versteigert. Noch bis heute Nachmittag kann mitgeboten werden auf der Auktionsplattform restlos.com. Am begehrtesten sind aktuell zwei Playmobil-Figuren in Lebensgröße mit Desinfektionsspender. Aktuelles Höchstgebot hier über 2200 Euro. Aber es gibt auch noch einige Artikel, die noch beim Startgebot von einem Euro stehen. Darunter etliche Vitrinen. Also, schau gern mal rein, vielleicht kannst du noch ein Schnäppchen machen.
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7: Im Studio Michael Bottlick. Die Unionsfraktion wählt heute Thorsten Frei zum neuen Fraktionschef. Er rückt nach, weil Jens Spahn seinen Posten hingeschmissen hat. Gleichzeitig bekommen die neuen Bundesminister heute ihre Ernennungsurkunden vom Bundespräsidenten und übernehmen dann ihre Ministerien. Die FIFA will sich Milliarden holen. Infantino plant, rund ein Fünftel der kommerziellen Rechte an FIFA-Turnieren an Investoren zu verkaufen für über 4 Milliarden Dollar. Auch künftige WMs sollen über eine neue FIFA-Tochterfirma laufen. Die UEFA ist stinksauer und hat schon heftig protestiert.
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7: In Schleswig-Holstein beginnt heute wieder Deutschlands größtes Heavy-Metal-Festival, das Wacken Open Air. Zur 35. Ausgabe werden in den kommenden 4 Tagen über 150 Bands aus 42 Ländern erwartet. Zum ersten Mal wird es in diesem Jahr auch eine echte Trauung auf der Hauptbühne geben. Rund 200 Paare hatten sich dafür beworben. Soweit die Star-FM-Schlagzeilen. Ausführliche Nachrichten bei Star-FM wieder in einer halben Stunde.
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8: Einen schönen guten Morgen. Am Freitag geht das Altstadtfest in Erlangen los auf dem Altstädter Kirchplatz in der Nähe vom E-Werk. Da gibt's richtig was wieder um die Ohren und das Wetter passt eigentlich auch, ja?
9: Ja, also ja, auf jeden Fall. Du musst nur ein bisschen vor Hitzschlag aufpassen, denn es wird wirklich richtig heiß. Aktuell geht's noch, 15 Grad haben wir in Nürnberg, in Hersbruck und in Langenzenn. Dazu viel Sonne und Höchstwerte von 35 Grad heute. Morgen, da gibt's 37 und am Freitag sogar 35.
8: Bei solchen Temperaturen muss man natürlich viel trinken und das ist natürlich richtig schön, denn auf diesem Altstadtfest in Erlangen wurde nämlich ein extra Bier gebraucht für das Festwochenende und zwar das Altstadtweizen.
9: Geil.
8: Kannst du dir gerne mal hin, denn zum Wohle geben.
9: Weizen ist ja auch sehr isotonisch.
8: Siehste, da haben wir doch schon.
9: Auf Frankens Straßen ist es soweit aktuell ruhig.
8: Na, guck an.
9: Geblitzt wirst du auf der A3 Höhe Nürnberg-Beringersdorf und in Allersberg auf der Altenfeldener Straße. Wenn du auch noch was hast, dann meld das gerne am besten per Sprachnachricht. Die Nummer ist die 0800 0303 666.
8: Vielen Dank, Flora. Vielen Dank an alle Star Ranger, die was gemeldet haben. Wir machen weiter mit Green Day, Basket Case, gleich nach Volbeat und Maybelline, I Have to Hold Her hier bei Star FM Maximum Rock. Schönen guten Morgen.

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2: The Pretty Reckless und About You hier bei StarFM Maximum Rock an deinem Mittwochmorgen. Breakfaster Wolfi ist im Urlaub. Dem würde ich eigentlich die Frage auch gerne mal stellen.
3: Das wüsste ich, glaube ich, was der antworten würde.
2: Ja, die Frage, um die es sich dreht, ist die Lieblingsfrage von allen Arbeitgebern bei Bewerbungsgesprächen oder Mitarbeitergesprächen. Und zwar, wo siehst du dich in 5 Jahren? Ich weiß gar nicht, wie wir da gestern drauf gekommen sind. Aber wir haben gestern irgendwie so ein bisschen drüber philosophiert und diskutiert, was man, wo man sich selbst in 5 Jahren sieht. Mhm. Und wir sind irgendwie nie zu einem richtigen Endergebnis gekommen,
3: nee.
2: Oder? Die Frage, wo siehst du dich in 5 Jahren, kann man ja mehrfach oder in verschiedener Art und Weise beantworten. Einmal natürlich beruflich, aber vielleicht auch menschlich, privat. Und ich weiß noch nicht so richtig, wo ich mich in 5 Jahren sehe. Ich würde mich gerne in 5 Jahren auf den roten Teppichen dieser Welt sehen.
3: Du,
2: das wäre eine schöne Sache für mich, ja.
3: Ich würde mich, glaube ich, gerne irgendwo reich wie ein Tannenbaum. Nee, sagt man nicht so.
2: Verkehrte Sprichwörter sind mein Ding, okay?
3: So, mit viel Geld auf irgendeiner Insel sehen, wo mich alle in Ruhe lassen.
2: Und jetzt denken wieder alle, ach guck mal hier, diese ganzen materialistischen kleinen Schweinchen.
3: Ja, schon. Naja, also ich würde einfach mal bei dieser Frage voraussetzen, dass meine Familie gesund ist, dass ich gesund bin, dass mein Hund gesund ist, dass alle gesund sind. Also das würde ich mal als Baseline für meine Zufriedenheit setzen.
2: Ja.
3: Deswegen und darüber hinaus, am liebsten würde ich natürlich immer noch mit Chris und Wolfi den Breakfast Club moderieren.
2: Aha. Zu spät.
3: Aber einfach. Ich könnte, glaube ich, auch gut für eine Weile ein bisschen auf der faulen Haut einfach liegen.
2: Du merkst, wie wir hier rumeiern, weil diese Frage immer gar nicht so einfach zu beantworten ist. Viele Leute haben eventuell bald mal ein Bewerbungsgespräch da draußen. Auf die Frage, wo siehst du dich in 5 Jahren, kannst du jetzt antworten. Schick einfach mal eine WhatsApp-Sprachnachricht an die 0800 0303 666. Vielleicht kannst du das ja besser. Vielleicht hast du ja auch noch mal ein bisschen mehr Zeit, drüber nachzudenken. Vor allen Dingen bin ich sehr gespannt, wie du diese Antwort beantworten würdest. Beruflich gesehen, privat. Bist du ehrlich? Versuchst du da aber auf der anderen Seite vielleicht mal noch doch irgendwie so einen kleinen zu sagen, ach weißt du was, eigentlich würde ich mich gerne so oder so sehen. Alles ist heute irgendwie da erlaubt. Meld dich, wie gesagt, und sag uns, wie oder wo du dich in 5 Jahren siehst.
3: Du darfst dich natürlich auch gerne meiner Insel anschließen, ist kein Problem.
2: Ach so, aber da muss man bestimmt zahlen, oder?
3: Naja.
2: Ach siehst du, dann geht's los. Linkin Park, Leave Out All The Rest jetzt hier bei Star Wars Maximum Rock. Schönen guten Morgen.

0: Mit gutem Maxim Rock in dein Mittwochmorgen hier bei Star FM. Breakfast Club Zeit, Flora und Chris für dich am Start. Und es gibt News von Electric Callboy.
1: Ja, gestern 16 Uhr haben sie einen neuen Track veröffentlicht. Eine von den späten 90ern inspirierte Boyband Liebesballade.
0: Wir hören mal kurz rein. Was zur Hölle ist das denn?
1: Das ist Justin Bieber oder so. Es heißt auch, das sei ihre bisher unerwarteteste Single.
0: Ja. Und wenn du jetzt gerade eben auch gedacht hast, was zur Hölle ist denn da jetzt los mit Electric Callboy? Sei dir gesagt, wenn du diesen Song noch ungefähr 20 Sekunden weiterhörst, klingt er denn so.
1: Da sind nochmal ganz andere Seiten.
0: Schönen guten Morgen an diesem Mittwoch, ja, falls du gerade erst wach geworden bist, das war dein Wachmacher-Song des Tages. Die neue Single von Electric Callboy, The Way You Are.
1: Ja, gibt dazu am 7.8., das heißt ganz genau nächsten Freitag am New Rock Friday dann auch das lang ersehnte ganze Album dazu.
0: Der perfekte Mundo, werden wir bestimmt nochmal drauf zu sprechen kommen. Danke Flo.
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9: Im Studio Michael Bottlick. Staugefahr am Hauptbahnhof. Ab kommenden Montag gibt es auf dem Frankenschnellweg in Nürnberg Einschränkungen. Welche genau, weiß Christian Haffmann.
10: Die Deutsche Bahn saniert dort eine Brücke westlich des Hauptbahnhofs. Die Arbeiten dauern bis zum 21. August. Wer aus Richtung Fürth in den Nürnberger Hafen fahren will, kann nur die rechte Fahrspur nutzen. Für Bahnreisende gibt es eine gute Nachricht. Der Zugverkehr über die Brücke soll während der Sanierung nicht beeinträchtigt werden.
9: In Wacken startet heute das weltweit größte Metal-Festival. 85.000 Fans feiern bis zum Samstag unter anderem mit Def Leppard und Judas Priest beim 35. Wacken Open Air. Das Wetter spielt auch mit, bis zu 31 Grad Celsius und Sonne, also perfekte Bedingungen.
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9: Der Fußballweltverband FIFA plant einen milliardenschweren Umbau. Investoren sollen bei den kommerziellen WM-Rechten einsteigen und der FIFA mehr als 4 Milliarden Dollar bringen. Organisiert werden die Turniere künftig über ein neues Unternehmen, an dem die FIFA dann die Mehrheit hält. Zoe Tassovali.
11: Der Europäische Fußballverband UEFA läuft jetzt schon gegen die Pläne Sturm. Er wirft der FIFA vor, den Fußball zur Handelsware zu machen und fragt, wer am Ende überhaupt von dem Milliardendeal profitiert. Die FIFA hält selbstverständlich dagegen. Sie verspricht, das zusätzliche Geld in den nächsten 4 Jahren weltweit in den Fußball zu investieren und vor allem kleinere Verbände zu stärken. Die mehr als 200 Mitgliedsverbände sollen außerdem Anteile an dem neuen Unternehmen bekommen und selbst entscheiden, ob sie sie behalten oder verkaufen.
9: Soweit das Neueste aus dem Star FM News Center.
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0: Einen wunderschönen guten Morgen an diesem Bergfest Mittwoch und ich weiß nicht, wie es bei euch ist, aber normalerweise, wir feiern die Feste, wie sie kommen und die kommen an diesem Wochenende ohne Ende. Altstadtfest zum Beispiel auch in Hersbruck. Da stehen Bier, fränkisch und internationale Spezialitäten, Musik und Unterhaltung am Mittelpunkt.
1: So.
0: Was will man denn mehr? Außer vielleicht noch richtig gutes Wetter.
1: Alles, was das Herz begehrt, gibt's auf jeden Fall. 16 Grad aktuell in Nürnberg, Fürth und Dormitz. 35 Grad bekommst du heute. Ordentlich Sonne ist angesagt. Morgen sogar 37 und am Freitag auch nochmal 35 Grad.
0: Wow.
1: Aktuell dafür auch ruhig auf den Straßen in Franken. Du kommst gut durch. Geblitzt wirst du in Allersberg, Altenfeldener Straße und auf der A3 Höhe Nürnberg-Beringersdorf. Hast du auch noch was entdeckt, dann meld das gerne am besten per Sprachnachricht. Die Nummer dafür ist die 0800 0303 666.
0: Klick, klickeli, duck. Vielen Dank, Flora, für deine Nachricht, für deinen Service, für deine wunderbaren Ausführungen.
1: Sehr gerne.
0: Euch natürlich eine gute Fahrt.
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0: Einen wunderschönen Bergfest-Mittwoch hier bei StarFM Maximum Rock. Du hörst den Breakfast Club und wir geben dir gleich ordentliche Klassiker, wie zum Beispiel Tom Petty and the Heartbreakers, Running Down the Dream. Hörst du gleich nach Sleep Theory und The Rasmus. Aber es gibt auch noch ordentliche Rock-Talents bei uns im Programm, die gerade in einem ordentlichen Battle gegeneinander antreten.
1: Ja, es ist ein Hin und Her. Du kannst noch bis morgen abstimmen für dein persönliches Rock-Talent, was dann in der Sendung von A die Chance bekommt, ihre Musik zu spielen. Momentan im Rennen Pole Dance und Cross the Atlas. Also ab mit dir auf starfm.de und voten.

Guten Morgen, ihr zwei. Na ganz klar, heute AC/DC. Verstehe die Frage nicht. Also C. Schönen Tag euch. Hier war Thorsten.

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1: Ja, und du kannst heute bei deinem Rausschmeißer-Song zwischen zwei Bands wählen, die Alliteration in ihrem Titel haben. Für alle, die es nicht wissen, Alliteration, zwei Wörter mit dem gleichen Buchstaben müssen da beginnen. Und ich bin da bei Dirty Deeds Done Dirt Cheap von AC/DC. Und du kannst wählen oder du sagst, nee, pass auf, C ist kacke, ich nehme lieber F wie Flora.
2: Das wäre eine gute Wahl. Bisschen entspannter hier auf dem Mittwoch, bisschen smoother raus aus dem Tag mit Bob Dylan und LA Lady Lay.

0: Aber als ich gesehen habe, welchen Song du ausgewählt hast, wusste ich schon, das wird nix. Deswegen aktuell noch keine Stimme für mich.
1: Ziehst du den Joker jetzt schon, ja? Um die Uhrzeit schon?
0: Wenn es doch so ist, was soll ich tun?
1: Ah ja, na klar, ist richtig.
0: Nein, wir wollen natürlich niemanden beeinflussen. Du kannst natürlich für wen auch immer du möchtest abstimmen. Sympathie spielt hier keine Rolle. Es geht ganz allein um die Musik. Deswegen 0800 0303 666 die Nummer für deine Sprachnachricht. 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
1: Guten Morgen, wir schauen schon mal voraus aufs kommende Wochenende und was man da so anstellen kann in Franken. Wieder einiges los: Altstadtfest in Hersbruck, Altstadtfest in Erlangen, das Badentreffen in Nürnberg natürlich, das Blues- und Jazz-Festival in Bamberg oder auch der schöne Mittelaltermarkt auf Burg Rabenstein. Von Freitag bis Sonntag gilt er als einer der schönsten und größten historischen Märkte in ganz Nordbayern. Die Burg Rabenstein, wer es nicht weiß, liegt im Ahorntal in der fränkischen Schweiz. Fährt man ungefähr eine Stunde hin von Nürnberg aus, gibt natürlich alles, was so ein Mittelaltermarkt braucht. Feldschlachten, Schaukämpfe, der Markt selbst, Aktionskünstler, Gaukler, Puppentheater für Kinder, Live-Musik, Feuershows, alles, was das Mittelalterherz begehrt. Erwachsene zahlen 14 Euro an der Tageskasse oder 12 Euro vorab online. Kinder bis 14 Jahre zahlen 6 Euro und Kinder unter Schwertlänge, also unter einem Meter, die haben freien Eintritt. Der Mittelaltermarkt auf Burg Rabenstein, Freitag bis Sonntag.
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6: Im Studio Michael Bottlick. Die Unionsfraktion wählt heute Thorsten Frey zum neuen Fraktionschef. Er rückt nach, weil Jens Spahn seinen Posten hingeschmissen hat. Gleichzeitig bekommen die neuen Bundesminister heute ihre Ernennungsurkunden vom Bundespräsidenten und übernehmen dann ihre Ministerien. Die FIFA will sich Milliarden holen. Infantino plant, rund ein Fünftel der kommerziellen Rechte an FIFA-Turnieren an Investoren zu verkaufen für über 4 Milliarden Dollar. Auch künftige WMs sollen über eine neue FIFA-Tochterfirma laufen. Die UEFA ist stinksauer und hat schon heftig protestiert.
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6: In Schleswig-Holstein beginnt heute wieder Deutschlands größtes Heavy-Metal-Festival, das Wacken Open Air. Zur 35. Ausgabe werden in den kommenden 4 Tagen über 150 Bands aus 42 Ländern erwartet. Zum ersten Mal wird es in diesem Jahr auch eine echte Trauung auf der Hauptbühne geben. Rund 200 Paare hatten sich dafür beworben. Soweit die Star-FM-Schlagzeilen. Ausführliche Nachrichten bei Star-FM wieder in einer halben Stunde.
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7: Einen schönen Mittwochmorgen. Burgfest in Hilpoltstein geht am Freitag los bis Sonntag. Schönes Volksfest für die ganze Familie. Ich bin ja immer so generell Fan von solchen Burgfesten.
8: Ja, ist geil.
7: Immer eine geile Location. Falls du Bock hast, kannst du da natürlich gerne hingehen. Temperaturtechnisch müsstest du aber deine Kids vielleicht irgendwie mal noch eine extra Flasche Wasser mitnehmen.
8: Ja, in der Rüstung wird es auch heiß. 16 Grad, die aktuellen Temperaturen.
7: Da kannst du dir nicht in die Rüstung römern.
8: So, doch, kannst du wohl. Also genug Trinken ist hier angesagt, denn 35 Grad, die Höchstwerte heute, ordentlich Sonne ist angesagt. Genauso wie auch morgen und übermorgen, da wird es auch ähnlich heiß. Morgen 37 Grad und am Freitag 35. So weit sehe ich hier nichts. Es ist ruhig. Du kommst gut. Ah doch, hier. Ah, guck, Neustadt an der Alsch Richtung Nürnberg. Zwischen Langenzenn und Solkendorf ist der linke Fahrstreifen blockiert, denn hier liegt ein Mörtelkübel.
7: Ein Mörtelkübel? Guck mal.
8: Das ist mein Hindernis. Es blitzt auf der A73 Richtung Nürnberg, Höhe Eltersdorf, außerdem in Rötschenbach auf der Hauptstraße und in Allersberg auf der Altenfeldener Straße. Hast du auch noch was entdeckt, dann meld das gerne am besten per Sprachnachricht. Die Nummer ist die 0800 0303 666.
7: Vielen Dank, Flora, vielen Dank an alle Star Ranger. Wir machen weiter mit guter Musik und da brauchen wir jetzt mal so ein bisschen Crossover, New Metal mäßig. Limp Bizkit, Take a Look Around, gleich nach Biffy Clyro, Tiny Indoor Fireworks.

0: Also bei der Frage, wo ich mich denn in 5 Jahren sehen würde beim Bewerbungsgespräch, würde ich doch einfach mal antworten auf den Sitz von meinem Chef, wo er jetzt hier gerade sitzt. Und dann wäre ich mal auf seinen Gesichtsausdruck gespannt. Genau. Euch einen schönen Tag. Bis denn. Tschüss.
1: Ja, danke Christian. Das ist meistens immer die Standardantwort oder wo viele sagen, okay, das ist die beste Antwort, denn viele wollen ja natürlich auch sehen, dass sich die Leute verbessern wollen, dass sie den Drang haben zu arbeiten. Ja, und dementsprechend wäre es natürlich der logische Punkt, dass man sagt, okay, man ist beruflich gesehen in 5 Jahren genau an der Stelle, wo der Fragengeber gerade steht. Auf der anderen Seite zeigt man dem Chef natürlich dann auch, pass mal auf, ich bin heiß auf deinen Job.
2: Ja, das stimmt.
1: Wo man dann auch wieder sagen kann, je nachdem, wer da gerade sitzt, kann er das natürlich dementsprechend positiv oder negativ aufnehmen.
2: Ja, zeigt aber natürlich auch, dass du mutig bist, so, ne?
1: Ja.
2: Ich würde, glaube ich, nicht auf dem Stuhl von meinem Chef sitzen wollen, der hat nämlich kein schönes Büro.
1: Okay, liebe Grüße gehen raus an unseren Chef. Ich hoffe, ich finde sein Büro toll.
2: Na, aber ist doch schön, dann kann er das ja behalten. Guck, Chris, ach, der so, bringt verstehe. Dich in Gefahr und ich ja gar nicht.
1: Nee, ist auch vollkommen in Ordnung. Ich finde diese Frage, wo siehst du dich in 5 Jahren, immer extrem schwierig zu beantworten.
2: Ja, total.
1: Und wenn man jetzt zum Beispiel, also viele haben sich schon gemeldet, vielen Dank dafür erstmal schon. Viele sind aber wirklich auch auf Beruf eingegangen. Mhm. Mich würde natürlich auch mal interessieren, wo siehst du dich in 5 Jahren privat? Weil ich finde, auch da kann man einen Plan haben. Wo siehst du dich
2: der
1: in 5 Jahren? Der 5-Jahres-Plan. Weil ich finde es immer ziemlich, also ich glaube, darauf sind wir letztes Mal gekommen, ich finde es ziemlich traurig, wenn Leute immer sagen, so von wegen, ja, wo soll ich sein? Genau da, wo ich jetzt auch bin, weil ich bin mit dem zufrieden, was ich habe. Ich finde, dieser Satz, mit dem zufrieden sein, was man hat, der ist so negativ bei mir.
2: Es ist natürlich sehr genügsam.
1: Ja.
2: Und auch irgendwie bewundernswert, weil das ja schon zeigt, dass man einfach sehr zufrieden ist. Aber das
1: zeigt aber auch, dass du keine weiteren Ziele im privaten Leben hast.
2: Ja, genau. Ich glaube auch so ein bisschen Initiative nach vorn schadet grundsätzlich nicht.
1: Wie würdest du die Frage beantworten, wo siehst du dich in 5 Jahren? Gerne beruflich, aber auch natürlich privat. 0800 03 03 666. Hier sind Lansdowne und Rescue. Schönen guten Morgen.

0: Liebe Flora, du kriegst heute meine Stimme. Ich höre zwar lieber AC/DC, aber Bob Dylan geht auch schon mal. Und deswegen kriegst du heute meine Stimme, damit du auch wenigstens eine Stimme hast.
1: Danke, Achim.
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1: Ja, heute bei unserem letzten Song der Sendung widmen wir uns den Alliterationen, also aufeinanderfolgende Worte, die mit den gleichen Buchstaben anfangen. Und ich habe wieder meine Weintaktik ausgespielt, die sich bisher auch ganz gut bewährt hat. Aber ich glaube, gegen das, was Chris hier mitgebracht hat, werde ich heute trotzdem machtlos sein.
4: Ist auf jeden Fall eine schwierige Aktion, denn ich komme mit ordentlich Hardrock um die Ecke. AC/DC, Dirty Deeds, Thunder Chief.

0: aber letztendlich entscheidest du, ja, und hier geht's ja nicht nach Sympathien gegenüber irgendwelchen Persönlichkeiten, Moderatoren oder Freunden, sondern einfach nur um die Musik. Welcher soll dein Rauschmeißersong des heutigen Tages werden? 0800 0303 666.
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7: Im Studio Michael Bottlick. Heute erreicht uns eine neue Hitzewelle. Fast im ganzen Land wird die 30-Grad-Marke überschritten, berichtet der Deutsche Wetterdienst. In einigen Regionen werden es mehr als 35 Grad Celsius. Die Hitze und pralle Sonne bringen aber auch Gesundheitsrisiken mit sich. Simeon Müller berichtet.
8: Bereits nach der extremen Hitze im Juni schätzte das Robert-Koch-Institut mehr als 5000 Hitzetote in Deutschland. Deutlich mehr als Menschen jährlich im Straßenverkehr sterben. Besonders gefährdet sind Menschen ab 65, Schwangere, Babys und Vorerkrankte. Am gefährlichsten ist ein Hitzeschlag. Dabei schafft es der Körper nicht mehr, die Wärme durch Schwitzen abzuleiten. Die Körpertemperatur steigt schnell auf bis zu über 40 Grad. Alarmsignale sind Verwirrung, Schwindel und Übelkeit sowie eine heiße rote Haut. Bei Verdacht auf Hitzeschlag sofort den Notruf 112 wählen, raus aus der Hitze und mit feuchten Tüchern kühlen.
7: Studierende der Uni Erlangen-Nürnberg verlieren ihr Hochschulsportangebot in Nürnberg. Ab dem Wintersemester schließt das dortige Sportgebäude. Rund 24.000 Studierende sind betroffen. Als Alternative verweist die Uni auf Kurse in Erlangen. Die Fahrt dorthin dauert aber über eine Stunde. Mit einer Online-Petition fordern die Studierenden jetzt Alternativen. Am Frankenschnellweg in Nürnberg gibt es ab kommenden Montag Einschränkungen. Die Deutsche Bahn saniert dort eine Brücke. Bis zum 21. August ist auf dem Abschnitt von Fürth in Richtung Nürnberger Hafen nur die rechte Fahrspur befahrbar. Der Zugverkehr über die Brücke soll während der Arbeiten wie gewohnt rollen.
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7: Der Fußballweltverband FIFA plant einen milliardenschweren Umbau. Investoren sollen bei den kommerziellen WM-Rechten einsteigen und der FIFA mehr als 4 Milliarden Dollar bringen. Organisiert werden die Turniere künftig über ein neues Unternehmen, an dem die FIFA dann die Mehrheit hält. Soweit das Neueste aus dem StarFM News Center.
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0: Einen schönen guten Morgen. Die Temperaturen aus Franken gleich von Flora. Mich würde natürlich auch mal interessieren, wie das Wetter am Freitag wird, denn da bin ein alter kleiner Blues-Fan. Ist ja auch das Blues- und Jazz-Festival in Bamberg. Mhm. Über 60 Live-Bands, rund 150.000 Besucher. Das geht 10 Tage lang und da könnte man ja schon mal einen Abstecher hinmachen.
9: Da könnte man schon mal direkt am heißesten Tag anfangen. Aktuell haben wir schon 18 Grad auch in Nürnberg, in Bamberg und in Röthenbach. 35 Grad Grisse heute. Es wird ordentlich sonnig, genau wie auch die nächsten Tage. Morgen sogar 37 Grad und am Freitag dann nochmal 35. Soweit ist es bei uns in Franken ruhig. Du kommst gut durch.
0: Okay, verstehe.
9: Geblitzt wirst du in Fürth auf dem Laubenweg, in Nürnberg auf der Pfälzerstraße und auf der A73 Richtung Nürnberg Höhe Eltersdorf. Hast du auch noch was entdeckt? Dann meld das gerne, mach das am besten per Sprachnachricht. Die Nummer dafür ist die 0800 0303 666.
0: Vielen Dank, Flora. Vielen Dank an alle Star Ranger. Euch natürlich eine gute Fahrt.
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0: Einen schönen Mittwochmorgen. Wolfi noch im Urlaub, der kommt nächste Woche wieder. Flo natürlich am Start, mein Name ist Chris. Und jedes Mal, wenn ich hier auf Arbeit komme, dann lachen sie mich an. Die ganzen T-Shirts und Hoodies und Tassen und allen möglichen Sachen, was bei uns im Rockshop gerade zur Verfügung steht.
9: Jedes Mal, wenn ich hier reinkomme, weil wir haben die Sachen vorne auch ausgebreitet, kriege ich erstmal einen Herzinfarkt, weil da so eine Puppe steht, die angezogen ist. Und ich dann immer denke, wenn ich hier morgens früh reinkomme und die Alarmanlage mich aus meinen Gedanken reißt und dann noch einer steht,
0: Holla die Waldfee.
9: Der hat eine Cap auf und ein cooles Shirt an.
0: Noch gar nicht mitgekriegt.
9: Gut, wie du mit offenen Augen durchs Leben gehst.
0: Wie gesagt, ich krieg meistens nur einen Schreck, wenn ich den Hoodie von der Creepy Hour sehe, weil Wolfi sein Konterfeier da drauf ist. Aber gut, du kannst das alles für einen schmalen Taler haben.
9: Ja, gibt's alles im Rockshop. Da ist gerade Sale. Alles muss raus. Also deck dich ein, zeig allen, dass du zu Style FM gehörst und kauf richtig coole Sachen.
0: Wir machen in der Zeit weiter mit Musik. Die Arctic Monkeys hätte ich für dich. When the Sun Goes Down. Und vorher aber noch eine Runde Bad Wolves, wo wir gerade bei Wolfi waren. Killing Me Slowly, jetzt hier bei Star FM Maxi Rock. Schönen guten Morgen.

Billy Idol, Cradle of Love an deinem Mittwoch hier bei Star FM Maximum Rock. Schön, dass du am Start bist. Schön, dass du vielleicht auch beim Zappen hängen geblieben bist. Bleib hier bei uns bekommt man immer wieder die Geheimtipps aus der ganzen Rock-Community.

0: Und es ist immer wieder beeindruckend, wie viele Geheimtipps hier doch noch den Weg zu uns im Studio finden. Wenn du auch eine Band irgendwo mal gesehen hast, irgendwie auf Spotify, TikTok, Instagram oder auf Festivals oder Konzerten und du sagst, Mensch, die kennt eigentlich keiner, die brauchen aber nochmal ein bisschen Empfehlung, dann mach's wie Janina und schick uns einfach mal eine Sprachnachricht.
1: Ich würde gerne einmal die Band Witchcraft in den Ring werfen. Die Band habe ich durch einen jetzt ehemaligen Kollegen entdeckt. Finde ich super. Ist leider auch sehr, naja, nicht so bekannt, würde ich sagen, unter den Liebhabern des Hard Rocks, denke ich mal schon. Und da gibt es ganz tolle Lieder. Also ich mag voll gerne Bio Definition oder It's Not Because of You. Also da würde ich mich sehr freuen, wenn es auch irgendwie mal in der Sendung gespielt würde. Danke!
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0: geile Stimme auch, muss ich sagen.
1: Total.
0: Richtig gute Band.
1: Ich liebe diese Kategorie, weil meine Playlist ist auf jeden Fall jetzt um ein paar Songs erweitert worden. Vielen Dank, Janina. Witchcraft, am Anfang noch unterwegs gewesen unter dem Namen Wicked Angel, sind 2000 gegründet worden in Örebro in Schweden. Gibt jetzt nur noch ein durchgängiges Bandmitglied, aber haben trotzdem, obwohl es ja zahlreiche Besetzungswechsel gab, ziemlich gut ihre Mucke so durchgezogen. So ein Mix aus Hard Rock, aus Doom Metal, ein paar psychedelische Einflüsse sind auch mit dabei und machen auf jeden Fall eine ganze Menge Spaß.
0: Cool, danke Janina. Da werde ich auf jeden Fall auch nochmal ein bisschen durchhören. Wenn du auch irgendeinen geilen Tipp hast, irgendeine coole Band, wo du sagst, Mensch, das ist was, ja, da müssen wir auf jeden Fall mal reinhören. Denn her damit, Sprachnachricht schicken über die 0800 0303 666. Die Foo Fighters sind auf jeden Fall kein Geheimtipp mehr. Ja, Everlong hören wir uns jetzt hier an, hier bei Star FM Maximum Rock. Schönen guten Morgen.
1: Morgen.

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1: Guten Morgen. Nachdem das Playmobil-Werk in Diedenhofen im Landkreis Ansbach nach fast 60 Jahren geschlossen wurde, wird jetzt aktuell das Inventar online versteigert. Noch bis heute Nachmittag kann mitgeboten werden auf der Auktionsplattform restlos.com. Am begehrtesten sind aktuell zwei Playmobil-Figuren in Lebensgröße mit Desinfektionsspender. Aktuelles Höchstgebot hier über 2200 Euro. Aber es gibt auch noch einige Artikel, die noch beim Startgebot von 1 Euro stehen. Darunter etliche Vitrinen. Also, schau gerne mal rein, vielleicht kannst du noch ein Schnäppchen machen.
0: Und wie lang sind eure Songs so? 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
4: Im Studio Michael Bottlick. Die Unionsfraktion wählt heute Thorsten Frei zum neuen Fraktionschef. Er rückt nach, weil Jens Spahn seinen Posten hingeschmissen hat. Gleichzeitig bekommen die neuen Bundesminister heute ihre Ernennungsurkunden vom Bundespräsidenten und übernehmen dann ihre Ministerien. Die FIFA will sich Milliarden holen. Infantino plant, rund ein Fünftel der kommerziellen Rechte an FIFA-Turnieren an Investoren zu verkaufen für über 4 Milliarden Dollar. Auch künftige WMs sollen über eine neue FIFA-Tochterfirma laufen. Die UEFA ist stinksauer und hat schon heftig protestiert.
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4: In Schleswig-Holstein beginnt heute wieder Deutschlands größtes Heavy-Metal-Festival, das Wacken Open Air. Zur 35. Ausgabe werden in den kommenden 4 Tagen über 150 Bands aus 42 Ländern erwartet. Zum ersten Mal wird es in diesem Jahr auch eine echte Trauung auf der Hauptbühne geben. Rund 200 Paare hatten sich dafür beworben. Soweit die Star FM Schlagzeilen. Ausführliche Nachrichten bei Star FM wieder in einer halben Stunde.
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5: Einen wunderschönen guten Morgen, schönen Mittwoch hier bei Star FM Maximum Rock. Und vielleicht hast du ja Lust auf eine Runde Altstadtfest in Erlangen. Ist ja von diesem Freitag bis Sonntag und da gibt's einen Altstadtweizen, das speziell für dieses Festwochenende gebraut wurde. Kannst du dir gerne zu Gemüte führen und das vor allen Dingen bei richtig guten Temperaturen in Franken.
6: Ja, bestes isotonisches Getränkewetter. 19 Grad haben wir schon in Nürnberg, Ammerndorf und Schwabrach. Gibt heute 35 Grad mit Sonne satt, genauso wie morgen und übermorgen. Morgen sogar 37 Grad und am Freitag auch nochmal 35. Es staut sich in Fürth auf der B8 Würzburger Straße zwischen Breslauer Straße und Förstermühle. Da brauchst du aktuell bis zu 25 Minuten mehr, also ein bisschen mehr Zeit im Plan. Geblitzt wirst du in Fürth auf dem Laubenweg, in Rot auf dem Westring und in Nürnberg auf der Pfälzerstraße. Hast du auch noch was gesehen? Dann meld das gerne, mach das am besten per Sprachnachricht. Die Nummer ist die 0800 0303 666.
5: Vielen Dank Flora, vielen Dank an alle Star Ranger. Wir machen weiter mit guter Musik, unter anderem mit Van Halen und Ain't Talking About Love. Vorher aber noch eine Rise Against House on Fire. Na denn, machen wir lauter, Kienzler.

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1: Ich hab dich gesehen, Mann. Ich hab genau gesehen, wer diese Scheißflasche geworfen hat. Und dafür vernasche ich deine Freundin.
2: David Lee Roth von Halen.

0: natürlich mit mehr Erfahrung, die gesammelten Tätigkeitsfelder bewältigt zu haben, daran gewachsen zu sein, um für neue Tätigkeitsfelder, gegebenenfalls vielleicht auch mit einem Aufstieg in eine höhere Verantwortung gerecht werden zu können. Das wäre so meine Antwort. Und ja, in 5 Jahren mit dem Reichtum und so weiter, da muss man aber auch sagen, für die Leute, die vielleicht Lotto spielen, macht das Sinn, wenn die sagen, ja, ich hoffe, dass ich in 5 Jahren mein Reichtum habe. Ich persönlich selbst würde einfach sagen, ich wünsche mir finanziell wieder ein bisschen unabhängiger zu sein, sprich, dass wieder mehr Geld im Beutel ist. Ja, materialistisch, aber im Endeffekt ist es halt immer so, wir müssen Rechnung zahlen, wir haben Kinder. Klar, ich würde jetzt auch lieben gerne sagen, oh, in 5 Jahren möchte ich meine Mille auf dem Konto haben und ein chilliges Leben haben, aber dafür müsste ich ja was tun, oder?
1: Ja, das ist richtig. Wo siehst du dich in 5 Jahren? Das ist eine allseits beliebte Frage bei Einstellungsgesprächen.
2: Und da muss man sagen, da war die Antwort von Daniel wirklich wie aus dem Lehrbuch.
1: Ja, muss man natürlich sagen, ja. Und es stehen ja viele Bewerbungsgespräche jetzt auch mittlerweile jetzt an, ne? Die Schule ist zu Ende, viele sagen sich vielleicht, okay, da müssen wir jetzt mal langsam loslegen, um da zu gucken, wie wir da in den Arbeitsalltag kommen, wie wir da ins Arbeitsleben kommen. Und man kann diese Frage natürlich auch beantworten, beruflich beantworten, karrieremäßig beantworten. Man könnte die aber auch beantworten aus dem Privaten heraus. Wo siehst du dich denn in 5 Jahren? Siehst du dich immer noch beim gleichen Job, beim gleichen Partner, in der gleichen Stadt? Ja, hast du vielleicht irgendwie die Familienplanung angeschoben oder sagst du, nee, ist gar nicht mein Ding? Hast du vielleicht ein neues Hobby am Start? Das sind ja auch noch alles so eine Sachen.
2: Ich finde, das hat Daniel auch ganz schön aufgegriffen, weil klar kann man träumen und sagen, so 1 Million auf dem Konto, das wär's, aber muss man halt auch realistisch sein. Musst du dann auch anfangen zu ackern jetzt, wenn du in 5 Jahren noch drauf sein soll.
1: Ich könnte mir auch gut vorstellen, in 5 Jahren irgendwie vielleicht noch so eine andere Sache noch zu machen, irgendwie vielleicht so einen Stream anzufangen oder sowas. Aber bin bisher immer zu faul dafür.
2: Du, ich könnte mir auch vorstellen, in 5 Jahren 2 verschiedene Häuser in verschiedenen Ländern zu besitzen, aber
1: auch das ist sehr realitätsfern. Wie siehst du dich in 5 Jahren? Du kannst dich natürlich gerne mal dazu äußern. Schwierige Frage, ich weiß, aber vielleicht hast du ja auch die perfekte Antwort dazu. Jimmy Eat World, Lucky Denver Man, hören wir uns jetzt hier an, hier bei Star von Maximum Rock an deinem Mittwochmorgen. Schönen guten Morgen.

0: Oh, liebe Flora, ich muss dich ganz, leider, leider ganz klar enttäuschen. Meine Stimme geht an Chrissy für AC/DC. Also, tut mir leid, aber so einen bescheidenen Song habe ich noch nie gehört.
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2: Ist natürlich eine harte Aussage, so ein bescheidenen Song.
3: Ja, das finde ich auch frech. Ja,
2: aber gut, heute geht's um Alliterationen in den Songs. Dirty Deeds, dann Dirt Cheap. Passt da natürlich ordentlich rein. AC/DC, deswegen heute mein Vorschlag für den Rausschmeißer des Tages.
3: Wir können auch mal als Kategorie Songs mit Zungenbrecher nehmen. Da wird sich der auch eignen für. Naja, heute sind wir auf jeden Fall bei den Alliterationen und da habe ich mich für ein bisschen ein Gegenpol entschieden zu AC/DC, ein bisschen was Ruhigeres. Und zwar Bobby Bob.
2: Bobby Bob.
3: Dylan mit Lay Lady Lay.

0: Du auch mal ein bisschen runterkommen, dich nicht so stressen lassen, nicht so doll dancen, sonst gibt's nur mehr Schweiß. Also mein Vorschlag, Lay Lady Lay.
1: Den Song könnt ihr mir höchstens vorstellen, wenn man irgendwie am Strand gerade liegt, auf so einer Liege, irgendwie die Sonne auf- oder untergeht und man noch so einen kleinen Drink hat und sich so sagt, ach ja, herrlich. Aber im Arbeitsleben, da muss es ja zack, zack, zack gehen.
0: Schlag auf Schlag.
1: Du kannst dich entscheiden, welchen Song du gerne hören möchtest. Dirty Deeds, Done Dirt Cheap oder Lay Day Delay. 0800 0303 666. Schick gerne eine Sprachnachricht per WhatsApp.
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6: Im Studio Michael Bottlick. Es ist wohl der berühmteste Acker der Welt, auf jeden Fall der berühmteste Acker in Schleswig-Holstein und dort wird's heute wieder laut. Wacken geht los, das Heavy Metal Festival ist ausverkauft. 85.000 Fans erleben unter anderem die Rock-Urgesteine Def Leppard und Judas Priest. In den letzten Jahren versank das Festival immer mal wieder in Matsch und Schlamm. Dieses Jahr werden über 30 Grad und Sonne erwartet. RTL-Reporter Bastian Vollmer.
7: Letztes Jahr, die vergangenen Jahre war Schlamm und Regen ein großes Thema. Man hat viel Geld in die Hand genommen, über 500.000 Euro, um auf dem Festivalgelände neue Wege anzulegen, Platten auszulegen, aber auch für Rettungskräfte Schotterwege anzulegen. Die Hitze bringt andere Herausforderungen mit sich. Gewitter sind da möglicherweise ein Thema. Ein solches Festival wie Wacken beispielsweise, aber viele andere auch, haben mittlerweile eigene Meteorologen, die eben die Wettersituation im Blick behalten. Das Ganze ist wie viele andere Festivals in Deutschland auch mittlerweile hochprofessionell, was den Blick auf Wetter und Unwetter angeht.
6: Nach dem islamistischen Anschlag am Rande des CSDs in Berlin sollen die Länder mehr Geld für Angebote gegen Radikalisierung bekommen. Bundesfamilienministerin Prien stellte dafür 5 Millionen Euro aus dem Förderprogramm Demokratie leben in Aussicht. Fiona Reinhardt berichtet.
8: Im Fokus soll laut Familienministerin Prien die Deradikalisierung stehen. Mit entsprechenden Programmen sollen hier besonders junge Leute durch intensive Beratungen von ihren radikalen Ansichten abgebracht werden. Und dafür sollen demnächst Mittel genutzt werden, die zunächst anders verplant waren. Prien räumt allerdings selbst ein, bei extrem radikalisierten Tätern wie dem von Berlin kommt so eine Beratung oft zu spät. Die Ministerin hatte das Programm Demokratie leben zuletzt noch neu ausgerichtet und dafür Kritik geerntet, besonders aus der queeren Community, weil entsprechende Beratungsangebote gekürzt wurden.
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6: Der Fußballweltverband FIFA plant einen milliardenschweren Umbau. Investoren sollen bei den kommerziellen WM-Rechten einsteigen und der FIFA mehr als 4 Milliarden Dollar bringen. Organisiert werden die Turniere künftig über ein neues Unternehmen, an dem die FIFA dann die Mehrheit hält. Soweit das Neueste aus dem Star FM News Center.
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1: Einen schönen guten Morgen, Franken, wenn du nicht weißt, was du am Wochenende machen sollst. Es gibt das Sticky Fingers Festival, Open Air Festival mit 17 Bands, unter anderem mit Betontod, Deez Nuts, Tankard oder aber auch Stick to Your Guns. Kostet 40 Euro inklusive Camping. Kannst du ja gerne nochmal da ein bisschen informieren und vielleicht hast du ja bei bestem Open Air Wetter dann die Möglichkeit, ein paar coole Bands zu sehen.
0: Ja, heiß wird es auf jeden Fall werden. Aktuell auch schon 21 Grad. 35 Grad bekommst du heute noch dazu. Wird es ordentlich sonnig und auch morgen wird es heiß. 37 Grad sind angesagt und am Freitag auch nochmal 35. vorsichtig bitte auf der B14 Richtung Pilsen zwischen Ernstigenstraße und der Auffahrt A3 Nürnberg-Beringersdorf. Staut es sich, es hat dort einen Unfall gegeben und auch ebenfalls in der Gegenrichtung Stau nach einem Unfall. Auch auf der B8 in Fürth musst du ein bisschen mehr Zeit mitnehmen, Würzburger Straße zwischen Breslauer Straße und Förstermühle. Da aktuell auch 25 Minuten mehr einplanen. Starranger Thomas hat sich gemeldet mit einer Blitzermeldung in Allersberg an der Ortsausfahrt Richtung Altenfelden. Vielen Dank, Thomas. Außerdem blitzt es in Rot auf dem Westring und in Röttenbach auf der Hauptstraße.
1: From the F to the A to the Flora, vielen Dank und gute Fahrt.
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1: Einen schönen guten Morgen, Wolfi im Urlaub. Morgen. Flora und Chris, wie gesagt, für dich am Start. Gleich hören wir eine Runde Weezer. If you're wondering if I want you to, I want you to. Und für alle Weezer-Fans, die sind wahrscheinlich schon ziemlich gespannt auf das, was am 21. August passiert. Denn da gibt's nämlich ein neues Album.
0: Ja, erstes Studioalbum seit 5 Jahren endlich mal wieder. Hat jetzt angekündigt, We Might As Well Be Strangers. Kommt dann am 21. August. Ich bin sehr gespannt.
1: Ja, neue Single gab's ja schon aus Auskopplung Shine Again und die kam ziemlich gut an und da sind wir mal gespannt, was da passiert. Jetzt haben wir so wie gesagt mit If You're Wondering, I Want You To, I Want You To. Schönen guten Morgen.

0: Das wäre übrigens auch mal eine Kategorie für W oder C. Ach, das hatten wir schon mal gemacht, ne? Songs, die eigentlich von anderen Künstlern geschrieben wurden.
1: Ja, haben wir schon gemacht.
0: Manfred Mann's Earth Band Blinded by the Light, ja, im eigentlichen Sinne von Bruce Springsteen hat er ihnen gegeben und die sind damit allerdings wesentlich erfolgreicher geworden. Aber gut, apropos erfolgreich werden, wir hätten da noch was für dich.
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1: Ja, in der ersten Runde hat ja die Firma Stoll Effects schon eine ziemlich coole Werbekampagne gewonnen. Die machen so Gitarreneffektgeräte, brauchen dringend Werbung für ihr cooles Projekt. Und keine Sorge, wenn auch du Werbung brauchst, dann kannst du dich immer noch anmelden. Es geht nämlich in die nächste Runde. 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
1: Guten Morgen, wir schauen schon mal voraus aufs kommende Wochenende und was man da so anstellen kann in Franken. Wieder einiges los: Altstadtfest in Hersbruck, Altstadtfest in Erlangen, das Badentreffen in Nürnberg natürlich, das Blues- und Jazz-Festival in Bamberg oder auch der schöne Mittelaltermarkt auf Burg Rabenstein. Von Freitag bis Sonntag gilt er als einer der schönsten und größten historischen Märkte in ganz Nordbayern. Die Burg Rabenstein, wer es nicht weiß, liegt im Ahorntal in der fränkischen Schweiz. Fährt man ungefähr eine Stunde hin von Nürnberg aus, gibt natürlich alles, was so ein Mittelaltermarkt braucht. Feldschlachten, Schaukämpfe, der Markt selbst, Aktionskünstler, Gaukler, Puppentheater für Kinder, Live-Musik, Feuershows, alles, was das Mittelalterherz begehrt. Erwachsene zahlen 14 Euro an der Tageskasse oder 12 Euro vorab online. Kinder bis 14 Jahre zahlen 6 Euro und Kinder unter Schwertlänge, also unter einem Meter, die haben freien Eintritt. Der Mittelaltermarkt auf Burg Rabenstein, Freitag bis Sonntag.
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7: Im Studio Michael Bottlick. Die Unionsfraktion wählt heute Thorsten Frey zum neuen Fraktionschef. Er rückt nach, weil Jens Spahn seinen Posten hingeschmissen hat. Gleichzeitig bekommen die neuen Bundesminister heute ihre Ernennungsurkunden vom Bundespräsidenten und übernehmen dann ihre Ministerien. Die FIFA will sich Milliarden holen. Infantino plant, rund ein Fünftel der kommerziellen Rechte an FIFA-Turnieren an Investoren zu verkaufen für über 4 Milliarden Dollar.

0: Auch künftige WMs sollen über eine neue FIFA-Tochterfirma laufen. Die UEFA ist stinksauer und hat schon heftig protestiert.
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0: In Schleswig-Holstein beginnt heute wieder Deutschlands größtes Heavy-Metal-Festival, das Wacken Open Air. Zur 35. Ausgabe werden in den kommenden 4 Tagen über 150 Bands aus 42 Ländern erwartet. Zum ersten Mal wird es in diesem Jahr auch eine echte Trauung auf der Hauptbühne geben. Rund 200 Paare hatten sich dafür beworben. Soweit die Star-FM-Schlagzeilen. Ausführliche Nachrichten bei Star-FM wieder in einer halben Stunde.
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2: Schönen guten Morgen. Ordentlich was los am Wochenende. Zum Beispiel gibt's da das Burgfest in Hilpoltstein. Ja, seit fast 100 Jahren übrigens mittlerweile. Und unter anderem auch mit Trödelmarktausstellungen und so weiter und so fort. Und das auch bei richtig guten Temperations.
3: Ja, hot wird's auf jeden Fall. Aktuell 22 Grad in Nürnberg, Ammerndorf und Schwabach. Dazu ordentlich Sonne angesagt mit Höchstwerten von 35 Grad. Star-FM-Prognose für morgen sagt sogar noch ein wenig heißer, 37 Grad und am Freitag auch nochmal 35. B14 Nürnberg Richtung Pilsen, zwischen Ernstingstraße in Nürnberg und der A3 in Nürnberg-Beringersdorf, da hat es einen Unfall gegeben. Eventuell staut es sich auch an der Stelle, also hier bitte vorsichtig sein. Geblitzt wirst du in Fürth auf dem Laubenweg, in Rot auf dem Westring und auf der A3 Höhe Nürnberg-Beringersdorf. Wenn du auch noch was entdeckt hast, dann meld das gern 0800 0303 666, die Nummer dafür.
2: Vielen Dank an alle Star Ranger und vielen Dank auch an Flora. Wir hören uns gleich mal eine Runde Liquido an, Doppeldecker. Vorher noch die Interrupters, She's Kerosene. Hab einen schönen Mittwoch.

0: Måneskin, Supermodel hier bei StarFM Maximum Rock. Und bevor wir hier gleich die Segel streichen, haben wir noch eine Sache aufzulösen.
1: C oder F, der Rausschmeißer-Song.
0: Heute ging es um Alliterationen im Namen Lay Lady Lay gegen Dirty Deeds Done the Cheap. Und Melli ist hier mal stellvertretend so, für alle, die für den Siegersong gestimmt haben.
2: Hallo Flo, es tut mir leid, aber ich muss heute für C stimmen. Das geht nicht anders. Schönen Tag noch, tschüss.
0: Ja, Melli, damit hast du natürlich vollkommen für den richtigen Song gestimmt.
3: Man hat sie Entschuldigung gesagt.
0: Deswegen. Ab dafür ist AC/DC und Dirty Deeds Done Dirt Cheap.

0: AC/DC und Dirty Deeds Done Dirt Cheap, dein Rausschmeißer des Tages, wird wirklich nur noch getoppt vom Abschlussgedicht des Tages.
1: Hast du jetzt aber ganz schön Erwartungsdruck aufgebaut.
0: Ja, natürlich. Also ich möchte auch mal, manchmal muss man dich vielleicht auch ein bisschen fördern, ein bisschen unter Druck setzen, damit du ein bisschen aus dir rauskommst.
1: Na gut. Klägeri klack duck, die Loden müssen ab. Heute wird's ordentlich heiß, da wird er fließen, der Schweiß. Pass auf dich auf und trinke genug. Wir wollen ja keinen Abflug. So gefordert geworden.
0: Du hast 5 Stunden Zeit. Und das ist das, was bei rumkommt.
1: Hallo? Ich habe ja auch noch andere Sachen zu tun. Ich kann nicht die ganze Zeit dichten.
0: Ist richtig.
1: Du kleiner Wicht.
0: Ja, ja. 3 Doors Down haben wir jetzt an. It's not your time. Hier bei Star Up im Maximum Rock. Wir hören uns morgen, Freunde. Bis dann.
1: Morgen.
0: Ciao.

Ryan Fallon hat die richtige Medizin gefunden. Gute Musik. 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Im September gibt's das neue Album und hier das Titelstück daraus in der Star FM Playlist. Ryan Fallon and the Painkillers mit Not Bad for New Jersey.

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5: Im Studio Michael Bottlick. Künstliche Intelligenz braucht einen Bremsmechanismus. Das fordern jetzt mehr als 1000 Mitarbeiter führender KI-Entwicklerfirmen. Sie warnen vor einem Kontrollverlust und appellieren an die US-Regierung, sich an internationalen Bemühungen für eine Steuerung des Entwicklungstempos zu beteiligen. Fiona Reinhardt.
6: Führende Forscher und Manager, unter anderem von OpenAI, Meta und Google, haben den offenen Brief an die US-Regierung unterschrieben. Sie fürchten, dass KI-Software bald in der Lage sein könnte, sich selbst weiterzuentwickeln. Daraus könnten Systeme entstehen, die Menschen nicht mehr verstehen und auch nicht mehr kontrollieren könnten. Deswegen brauche es weltweit einheitliche Regeln, um diese Entwicklung zu bremsen. Hintergrund des offenen Briefs ist ein aufsehenerregender Test, bei dem eine OpenAI-Software quasi zum Hacker geworden ist und sich eigenständig in fremde Systeme gehackt hat.
5: In Wacken startet heute das weltweit größte Metal-Festival. 85.000 Fans feiern bis zum Samstag unter anderem mit Def Leppard und Judas Priest beim 35. Wacken Open Air. Das Wetter spielt auch mit, bis zu 31 Grad Celsius und Sonne, also perfekte Bedingungen.
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5: Der Fußballweltverband FIFA plant einen milliardenschweren Umbau. Investoren sollen bei den kommerziellen WM-Rechten einsteigen und der FIFA mehr als 4 Milliarden Dollar bringen. Organisiert werden die Turniere künftig über ein neues Unternehmen, an dem die FIFA dann die Mehrheit hält. Zoe Tassovali.
7: Der europäische Fußballverband UEFA läuft jetzt schon gegen die Pläne Sturm. Er wirft der FIFA vor, den Fußball zur Handelsware zu machen und fragt, wer am Ende überhaupt von dem Milliardendeal profitiert. Die FIFA hält selbstverständlich dagegen. Sie verspricht, das zusätzliche Geld in den nächsten 4 Jahren weltweit in den Fußball zu investieren und vor allem kleinere Verbände zu stärken. Die mehr als 200 Mitgliedsverbände sollen außerdem Anteile an dem neuen Unternehmen bekommen und selbst entscheiden, ob sie sie behalten oder verkaufen.
5: Soweit das Neueste aus dem Star FM News Center.
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8: Hallo Franken, einen schönen Donnerstag vor... Donnerstag? Heute ist Mittwoch, ne? Ich bin meiner Zeit voraus. Einen schönen Mittwochvormittag. Ja, es ist heiß in Franken. Wir haben 23 Grad bei uns in Nürnberg, Wolkersdorf und Frauenaurach und ab heute wieder absolute Hitze. Heute Nachmittag 35 Grad, viel Sonne. So geht's auch erstmal weiter. Morgen der Donnerstag, dann bei 37 Grad. Freitag werden es 33 am letzten Schultag. Da wird's dann richtig schwül und auch gewittrig bei uns. Ja, aber für so alle Open-Air-Veranstaltungen, die jetzt dann anstehen, vom Burgfest in Helpoltstein bis zum Badentreffen bei uns in Nürnberg, sind es doch gute Aussichten. Vorsicht auf der B2, wenn du von Weißenburg nach Nürnberg unterwegs bist, zwischen Wernsbach und Rot-Kiliansdorf, da liegt ein Spanngurt auf der Fahrbahn. Außerdem dauert es länger auf der B14, hier gab es einen Unfall zwischen Nürnberg-Ernstegen und Beringersdorf. Und in Fürth staut sich aktuell auf der Würzburger Straße einwärts zwischen Klinikum und Stadthalle. Blitzer stehen in Nürnberg in der Pfälzerstraße, in Fürth am Laubenweg, in Schwarzenbruck in der Brennerstraße, in Roth am Westring oder auch am Frankenschnellweg Höhe Erlangen-Eltersdorf. Also da ist einiges geboten. Wenn du noch was hast für mich, gern Bescheid geben. Du weißt ja, wo du mich findest, 0800 0303 666. Einfach schnell eine Sprachnachricht reinschicken per WhatsApp oder anrufen. Komm gut durch.
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8: So, Schichtablösung nach dem Star FM Breakfast Club ist am Start. Ich bin die Börner. Schön, dass du noch mit dabei bist. Star FM at Work, das ist dein Soundtrack für deinen Vormittag. Die Dire Straits habe ich gleich dabei. Sultans of Swing, schöne 5,5 Minuten Rock-Klassik-Nummer. Ja, und ich halte es dann eher so mit Punk-Rock. 2,5 Minuten, genau meins. Hier sind Blink-182. Rock-Show, hab einen schönen Mittwochvormittag.

0: Panic at the Disco, hier war Stuff am Maximum Rock. Und davor hast du Aerosmith gehört. Die Band soll jetzt ihre eigene Ballettshow bekommen. Rock und Ballett, wie passt das zusammen? Ganz gut. Ich wusste nicht, dass es schon seit einigen Jahren eine erfolgreiche Black Sabbath Ballettshow gibt. Und jetzt habe ich mich da gerade mal reingefuchst, habe mir den Trailer angeguckt vom Birmingham Royal Ballet. Alter Schwede, ist das krass. Und da gibt's sogar Merchandise, also das sieht richtig geil aus. Shirts, Hoodies, Tassen, Jogginghosen. Musste mal schauen, Birmingham Royal Ballet. Und ich muss ehrlich sagen, ich würde mir die Show angucken, wirklich. Ich hatte nie was mit Ballett am Hut, aber das ist richtig cool. Also again what learned, es gibt eine Black Sabbath Ballettshow und jetzt eben auch dann von Aerosmith, die auch ihre eigene Show bekommen, ihre eigene Ballettshow. Soll im Mai 2027, in dem Fall in den USA, am National Virginia Ballet starten. Ich bin da ja immer offen für Neues. Ich finde ja zum Beispiel auch Punkrock-Yoga richtig geil. Also warum nicht auch Rock-Ballett? Vielleicht hast du da ja mehr Erfahrung. Vielleicht gibt's ja sowas bei dir. Dann lass es mich doch gern mal wissen. 0800-0303-666. Dein Rat hier zu Starfam Maximum Rock. Bin gespannt.
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0: Nickelback mit Too Bad, hier war Starf am Maximum Rock. Also falls du die Woche noch nicht dabei warst hier beim Album der Woche, dann ist das natürlich Too Bad, dann hast du echt was verpasst.
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0: Aber dann helfe ich jetzt auch nochmal nach. Das kommt nämlich von Deep Purple, heißt Splat und klingt wirklich extrem frisch, wenn man bedenkt, ja, dass die Band hier schon ein paar Jahre auf dem Buckel hat.

Einer der Gründe für diesen frischen Deep Purple Sound steht seit 2022 an der Gitarre. Simon McBride. Splat ist jetzt sein zweites Studioalbum als festes Bandmitglied bei Deep Purple. Er ist das Küken. Ich habe es gestern erwähnt. Er ist erst 47. Alle anderen Bandmitglieder sind um die 80. Und inzwischen wirkt er auch nicht mehr wie der Neue, sondern ist so komplett Teil dieses Deep Purple Sounds. Gerade bei Songs wie Diablo, also den du gleich hörst, da hörst du auch einfach, wie gut seine härtere Gitarrenarbeit mit Don Airey's Hammond-Orgel funktioniert. Dazu Ian Pace am Schlagzeug, Roger Glover am Bass und plötzlich klingt eine Band, deren Geschichte bis in die 60er zurückreicht, erstaunlich frisch. Ich meine, das muss man sich mal auf der Zunge zergehen lassen. Splat ist das 24. Studioalbum von Deep Purple. Dir gefällt's? Also das, was an Feedback reinkommt, bist du auch absolut begeistert. Lass uns gern weiter drüber philosophieren. 0800 0303 666, dein Draht hier zu Starfire Maximum Rock. Und hier ist der besagte Song aus unserem Album der Woche. Hier sind Deep Purple und Diablo.

0: Deep Purple, Diablo, hier bei Starfire Maximum Rock und Ian Gillans. Kurze Bestandaufnahme zur aktuellen Lage der Band lautet ganz einfach: Deep Purple seien gerade an einem richtig guten Punkt. Findest du auch?
1: Natürlich gefällt mir die. Ist natürlich super toll. Schön, dass sie immer noch Musik machen, dass sie im Stil treu bleiben, logischerweise. Der Erkennungswert ist natürlich unheimlich groß.
0: Absolut. Also Splat, das neue Deep Purple Album, kommt bei dir auch richtig gut an. Schick gern weiter deine Sprachnachricht, deine Meinung zum Album rein. 0800 03 03 666. Und morgen gibt's die Platte dann auch wieder zu gewinnen.

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8: Im Studio Michael Bottlick. Es ist wohl der berühmteste Acker der Welt, auf jeden Fall der berühmteste Acker in Schleswig-Holstein, und dort wird's heute wieder laut. Wacken geht los, das Heavy Metal Festival ist ausverkauft. 85.000 Fans erleben unter anderem die Rock-Urgesteine Def Leppard und Judas Priest. In den letzten Jahren versank das Festival immer mal wieder in Matsch und Schlamm. Dieses Jahr werden über 30 Grad und Sonne erwartet. RTL-Reporter Bastian Vollmer.
9: Letztes Jahr, die vergangenen Jahre, war Schlamm und Regen ein großes Thema. Man hat viel Geld in die Hand genommen, über 500.000 Euro, um auf dem Festivalgelände neue Wege anzulegen, Platten auszulegen, aber auch für Rettungskräfte Schotterwege anzulegen. Die Hitze bringt andere Herausforderungen mit sich. Gewitter sind da möglicherweise ein Thema. Ein solches Festival wie Wacken beispielsweise, aber viele andere auch, haben mittlerweile eigene Meteorologen, die eben die Wettersituation im Blick behalten. Das Ganze ist wie viele andere Festivals in Deutschland auch mittlerweile hochprofessionell, was den Blick auf Wetter und Unwetter angeht.
8: Wirtschaftsspitzenverbände in Deutschland sehen einen langen Weg aus der Krise und fordern die Bundesregierung zu weiteren tiefgreifenden Reformen auf. Arbeitgeberpräsident Rainer Dulger sprach von einem verlorenen Jahrzehnt, wenn sich nichts ändert. Diana Kramer.
10: Seit Jahren schwächelt die deutsche Wirtschaft. Das letzte große Geschäftsjahr sei 2019 gewesen, sagt Arbeitgeberpräsident Dulger. Aus seiner Sicht haben globale Wettbewerber leichtes Spiel. Sie müssten gar nichts besonders gut machen, sondern einfach weiterfahren, während Deutschland auf dem Standstreifen stehe. Dulger spricht damit sinnbildlich auch die einst so starke deutsche Autoindustrie an. Auch BDI-Hauptgeschäftsführerin Tanja Gönner fordert weitere Entlastungen, damit wieder Vertrauen in den Industriestandort Deutschland entstehen kann.
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8: Studierende der Uni Erlangen-Nürnberg verlieren ihr Hochschulsportangebot in Nürnberg. Ab dem Wintersemester schließt das dortige Sportgebäude. Rund 24.000 Studierende sind betroffen. Als Alternative verweist die Uni auf Kurse in Erlangen. Die Fahrt dorthin dauert aber über eine Stunde. Mit einer Online-Petition fordern die Studierenden jetzt Alternativen. Soweit das Neueste aus dem StarFM News Center.
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11: Einen schönen Vormittag bei bestem Sonnenschein und 26 Grad. Jetzt schon hier bei uns in Nürnberg. 26 Grad meldet auch Fürth. Ja, und 26 Grad sind es in Herzogenaurach. Heute 35 am Nachmittag. Dazu den ganzen Tag blauer Himmel und Sonnenschein. Also der Sommer ist wieder volle Breitseite zurück. Und es wird noch heißer. Morgen dann 37 Grad. Und dann wird es so richtig schwülgewitterig bei uns. Am Freitag dann 33 Grad, aber erstmal die große Hitze. Aktuell haben wir eine Meldung aus Fürth. Stau auf der Würzburger Straße einwärts zwischen Klinikum und der Stadthalle. Aber ansonsten kommst du noch überall durch. Schauen wir mal, ob das so bleibt, wenn Freitag dann die Sommerferien losgehen und der große Reiseverkehr startet. Geblitzt wird in Erlangen am Büchenbacher Damm, in Nürnberg in der Pfälzer und der Schleswiger Straße in Fürth am Laubenweg. Dann noch ein Blitzer in Burgfarnbach in der hinteren Straße. Schwarzenbruck steht einer in der Brennerstraße in Rot am Westring. Außerdem an der B2 Höhe Heroldsberg und am Frankenschnellweg Höhe Erlangen-Eltersdorf. Ja, und wenn du noch was für mich hast, dann sag Bescheid. Gern anrufen oder eine Sprachnachricht schicken an die 0800 0303 666.
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11: Mit der Burner. Ich freue mich, dass du auch noch mit dabei bist. Gefühlt irgendwie halb Deutschland momentan schon im Urlaub, auch bei uns. Das Team, schöne Grüße an Thomas, der auch seinen Urlaub gerade genießt. So, Maximum Rock gleich von mir für dich. Kennst du die Band live noch? Ganz groß in den 90ern. Die Throwing Copper kam 94 raus. Ganz tolles Album, habe ich erstmal wieder rausgeholt. Und da hören wir gleich gemeinsam rein. Ich habe

0: Wake Up Calling von Papa Roach hier bei Starfam Maximum Rock. Jacoby Shaddix, der Frontmann von Papa Roach, hat ja gestern seinen 50. gefeiert. Und ich weiß gar nicht, ob sein Geburtstag letztes Jahr auf Wacken gefallen ist und er dann dort gefeiert hat. Papa Roach war ja letztes Jahr Headliner. Heute geht's wieder los.
1: Wacken!
0: Die 35. Ausgabe von Deutschlands größten Metal-Festival. 150 Bands spielen da jetzt in den nächsten Tagen vor 85.000 Fans. Headliner in diesem Jahr: Def Leppard, Judas Priest oder auch Severton. Viele Maximum Rockers sind schon da, auch schon länger, so wie der Micha.
2: Wie gesagt, ich bin ja Sonntag gekommen. Der Platz füllt sich so langsam, die Stimmung ist ausgelassen. Die ersten Stände haben natürlich schon geöffnet. Jetzt ist es sonnig und sehr, sehr windig. Alles klar, Rucke, Grüße und bis die Tage.
0: Danke, Micha, und ganz viel Spaß dir. Ja, er hat es angesprochen, jetzt ist es sonnig.

0: Und Wind. Ich gebe tatsächlich gerade eine Hitzewarnung auch. Das ist man gar nicht gewohnt, ne, bei Wacken. Da war es ja die letzten Jahre dann immer eher das Problem, dass es einfach sauschlammig war. Man hat aber auf jeden Fall für beides vorgesorgt. Es wurden doppelt so viele Alu- und Metallplatten verlegt, um eine erneute Schlammschlacht zu vermeiden. Und es gibt deutlich mehr Sitzgelegenheiten und überdachte Flächen, die dann sowohl vor Starkregen, aber halt auch vor extremer Sonne schützen. Und da bin ich auch gespannt auf die ganzen Bilder und Videos, die dann jetzt die nächsten Tage im Netz auftauchen. Es wird zum ersten Mal eine echte Trauung auf der Hauptbühne geben. 200 Paare haben sich dafür beworben. Dann wurde ein Paar ausgewählt von einer Jury. Und die standesamtliche Trauung, die findet morgen statt im Landgasthof Wacken. Anschließend gibt's auf der großen Bühne dann noch eine freie Trauung. Die Hochzeitsnacht muss übrigens nicht im Zelt stattfinden. Da gibt's extra einen Nightliner, der wird für das Brautpaar und 16 Gäste während des Festivals zur Verfügung gestellt. Das ist ja schon irgendwie wieder cool. Ja, wie gesagt, ich freue mich auf die ganzen Fotos und Bilder, die dann auftauchen die nächsten Tage aus Wacken. Und falls du vor Ort bist, vielleicht gerade auf dem Weg bist, uns auf dem Campingplatz hörst, lass uns teilhaben, schick deine Sprachnachrichten, deine Fotos, deine Videos rein, 0800 0303 666. Du kannst uns gerne auch auf Instagram verlinken.
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0: Ich liebe diesen Song einfach. Der hat so eine unglaubliche Energie. Und eigentlich wollte ich mich bei der Hitze heute gar nicht so anstrengen. Metallica, Sad But True hier bei Star FM. Schön, dass du dabei bist und ich habe was für dich.
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0: Ja, ich habe dir ja die Woche schon mal versprochen, wir gucken uns das Badentreffen nochmal genauer zusammen an. Das steigt ja ab Donnerstag in diesem Jahr einen Tag länger, weil 50. Jubiläum, ich meine wirklich eine feste Institution seit 1976. Um die 200.000 Besucher schauen sich das Badentreffen jedes Jahr an. Und das ist ja auch einzigartig so in Deutschland, ne? Wenn man sich das mal anguckt, 4 Tage lang Live-Musik in jeder Ecke in der Altstadt. Dazu die Bühnen natürlich, die großen auf der Insel Schütt, Katharinenruine oder auch auf dem Hauptmarkt. Ich habe mal geguckt, was ich mir so angucken würde. Also ganz uneigennützig. Vielleicht ist ja auch was für dich dabei, so die Highlights. Freitag zum Beispiel Dr. Crapula aus Kolumbien. Die machen so richtig schöne Sommermusik.

0: Richtung geht immer. Dr. Krapula, die spielen auf der Insel Schütt, Freitag 21.30 Uhr. Dann schauen wir mal auf den Samstag. Das sind 8 Eimer Hühnerherzen aus Berlin auf der Insel Schütt. Die kennst du vielleicht auch von dem ein oder anderen Rockfestival.
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0: Einmal Hühnerherzen, Samstag, 9:45 auf der Insel Schütt. Ja, und wir springen nochmal zum Seewalder Platz rüber am Samstag um 9:30 aus Finnland, Lake Lisset. Ich hoffe, ich habe es jetzt richtig ausgesprochen.
2: Hallo.

Die sind natürlich immer eine Institution. Lake Lisette aus Finnland am Samstag auf dem Seewalder Platz. Ja, und generell empfehlen wir dir auch die Mutzbühne am Lorenzer Platz. Da kann man jedes Jahr so die aktuell besten Bands aus der Region sehen. Vielleicht sieht man sich ja mal. Ich wünsche dir auf jeden Fall schon mal ganz viel Spaß. Ja, und jetzt kommen wir zu einem der Headliner vom Taubertal Festival, das ja dieses Jahr zum Jubiläum auch ausverkauft ist. Biffy Clyro, The Naturals. Ich wünsche dir einen schönen Mittwoch.

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7: Im Studio Michael Bottlick. Wirtschaftsspitzenverbände in Deutschland sehen einen langen Weg aus der Krise und fordern die Bundesregierung zu weiteren tiefgreifenden Reformen auf. Arbeitgeberpräsident Rainer Dulger sprach von einem verlorenen Jahrzehnt, wenn sich nichts ändert. Diana Kramer.
8: Seit Jahren schwächelt die deutsche Wirtschaft. Das letzte große Geschäftsjahr sei 2019 gewesen, sagt Arbeitgeberpräsident Dulger. Aus seiner Sicht haben globale Wettbewerber leichtes Spiel. Sie müssten gar nichts besonders gut machen, sondern einfach weiterfahren, während Deutschland auf dem Standstreifen stehe. Dulger spricht damit sinnbildlich auch die einst so starke deutsche Autoindustrie an. Auch BDI-Hauptgeschäftsführerin Tanja Gönner fordert weitere Entlastungen, damit wieder Vertrauen in den Industriestandort Deutschland entsteht. Kann.
7: Künstliche Intelligenz braucht einen Bremsmechanismus. Das fordern jetzt mehr als 1000 Mitarbeiter führender KI-Entwicklerfirmen. Sie warnen vor einem Kontrollverlust und appellieren an die US-Regierung, sich an internationalen Bemühungen für eine Steuerung des Entwicklungstempos zu beteiligen. Fiona Reinhardt.
9: Führende Forscher und Manager, unter anderem von OpenAI, Meta und Google, haben den offenen Brief an die US-Regierung unterschrieben. Sie fürchten, dass KI-Software bald in der Lage sein könnte, sich selbst weiterzuentwickeln. Daraus könnten Systeme entstehen, die Menschen nicht mehr verstehen und auch nicht mehr kontrollieren könnten. Deswegen brauche es weltweit einheitliche Regeln, um diese Entwicklung zu bremsen. Hintergrund des offenen Briefs ist ein aufsehenerregender Test, bei dem eine OpenAI-Software quasi zum Hacker geworden ist und sich eigenständig in fremde Systeme gehackt hat.
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7: Der Fußballweltverband FIFA plant einen milliardenschweren Umbau. Investoren sollen bei den kommerziellen WM-Rechten einsteigen und der FIFA mehr als 4 Milliarden Dollar bringen. Organisiert werden die Turniere künftig über ein neues Unternehmen, an dem die FIFA dann die Mehrheit hält. Soweit das Neueste aus dem StarFM News Center.
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10: Endlich wieder Freibadwetter. Also jetzt schon 28 Grad hier bei uns in Nürnberg, auch in Katzwang und Cadolzburg. Heute Nachmittag 35, dazu viel Sonne und die StarFM-Prognose. Ja, es geht aufs Wochenende langsam zu. Nicht ganz unwichtig, einiges los. Burgfest Hilboldstein, Mittelaltermarkt auf der Burg Rabenstein, das Dickie Fingers Festival, Badentreffen bei uns in Nürnberg. Es wird heiß. Also morgen 37, Freitag dann 33 Grad, allerdings auch richtig schwül und auch gewittrig. Es gab einen Unfall auf der A3 Richtung Würzburg zwischen Nürnberg-Nord und Erlangen-Tennenlohe. Da ist die rechte Spur blockiert und der Standstreifen. Der Verkehr wird aktuell an der Unfallstelle vorbeigeführt. Plan hier mehr Zeit ein. Außerdem ein defekter LKW auf der A9 Richtung München zwischen Hormersdorf und Schneitach. Hier ist der Standstreifen blockiert und eine Tagesbaustelle auf der A3 Richtung Regensburg zwischen Oberösbach und Neumarkt in der Oberpfalz. Hier ist der Standstreifen blockiert, das Ganze bis 18 Uhr. Blitzer stehen in Nürnberg, in der Pfälzer Straße, der Schlossecker Straße, der Breslauer Straße oder auch der Schleswiger Straße, in Fürth am Laubenweg, neu in Veitsbrunn in der Seukendorfer Straße und zweimal B2, einmal Höhe Heroldsberg und einmal zwischen Röttenbach und Pleinfeld. Wenn du noch was hast für mich, ruf an oder schick eine Sprachnachricht kostenlos an die 0800 0303 666.
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10: Ich bin die Burner. Hi, freue mich, dass du mit dabei bist an diesem Mittwoch. Ja, alle wieder am Schwitzen jetzt und wir packen bei Star FM die Wintersongs raus. Also ich stehe gedanklich gleich wieder auf dem Snowboard in den Bergen bei schönstem Sonnenschein und Pulverschnee. Gleich die Guano Apes mit Lords of the Boards. Vorher noch ab nach Schweden zu Takeda. Du hörst

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0: Welcome to the Black Parade, My Chemical Romance. Und er ist auch schon wieder 20 Jahre alt. Der Song kam tatsächlich 2006 raus. Hier ist Darf am Maximum Rock. Und wenn wir jetzt schon beim Thema sind, zurückblicken, vorausblicken. Ich bin heute Morgen ziemlich nachdenklich geworden. Ich habe Flo und Chris im Darf am Breakfast Club gelauscht. Und da ging es um das Thema, wo siehst du dich in 5 Jahren? Ich habe mir tatsächlich so direkt noch nie selber die Frage gestellt, wo sehe ich mich in 5 Jahren? Ist ja oft so eine klassische Bewerbungsgesprächfrage und das hatte ich länger nicht mehr. Ich bin seit über 20 Jahren bei Star FM und auch, also was den Job angeht, sehr happy. Ich mache meinen Job tatsächlich sehr gerne, also zum Glück. Und es darf auch so bleiben. Aber es geht ja hier nicht nur ums Berufliche, sondern auch ums Private. Und ich fand es sehr spannend, was du so geantwortet hast.
1: Ich sehe mich in 5 Jahren ganz klar in Rente, in der Hängematte auf meiner Ranch.
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0: zumindest hier bei StarFM, möchte ich nicht mit unserem Chef tauschen. Schon manchmal so ein bisschen wie ein Flohhaufen zusammenhalten. Aber ansonsten möchte ich bei allem Ja sagen. Also bei der Hängematte, bei einer finanziellen Sicherheit doch und bei Gesundheit natürlich eh. Wie geht's dir denn damit? 0800 03 03 666, wie siehst du dich oder wo siehst du dich in 5 Jahren? Finde ich ein super spannendes Thema. Darfst gerne weiter deine Sprachnachrichten reinschicken.
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0: Hier ist Starfam Maximum Rock an diesem Mittwochmittag. Zwei Tage noch, dann gibt's wieder eine neue Ausgabe deiner Rock Top 30. Bis dahin kannst du deine Songs noch reinvoten, kannst dein Kreuzchen machen. Wir hören gleich auch wieder eine der drei Neuvorstellungen in voller Länge. Aber was ich spannend finde, letzte Woche war es eine der Neuvorstellungen und jetzt direkt bei dir auf Platz 2 gelandet, die neue Nickelback. Aber die hat auch echt Wumms. Rattle the Cage von Nickelback, also letzte Woche direkt von der Neuvorstellung auf Platz 2 gelandet. Nur noch hinter Green Day, die sind mit I'm Never Gonna RIP dein Platz 1. Auch das eine Neuvorstellung gewesen in den letzten Wochen.
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0: Ja, mal schauen, welcher der drei Songs dann nächste Woche ganz vorne mit dabei ist. Das ist ja zum einen Ryan Peartz, noch ein ganz junger Typ, 25 Jahre alt aus Buffalo, der absolut sich dem Grunge verschrieben hat. Das ist die neue Airborne, Here She Comes, also schöner Hard Rock. Und ganz andere Musikrichtung, die neue Beartooth. Da kommt Ende August ein neues Album raus. Und einer der neuen Songs, die schon veröffentlicht wurden, heißt Free. Und den hören wir uns jetzt gemeinsam an. Und wenn du den reinwählen magst in die Rock Top 30, dann mach das auf starfm.de. Und in der Rock App kannst du dafür abstimmen. Also Beartooth und Free.

Also wenn du jetzt nur das Ende vom Song gehört hast, alles okay, das waren nur Beartooth und Free. So heißt einer der neuen Songs vom neuen Beartooth-Album, das dann Ende August rauskommt. Und das ist einer der drei Neuvorstellungen in den Rock Top 30 in dieser Woche. Also wenn er dir taugt, dann stimm für den Song ab. Freitag gibt es wie immer eine neue Ausgabe 1645 mit unserer Elle. Die hat den Hut auf, wenn es um neue Musik geht. Hier bei Star FM Maximum Rock. 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
6: Im Studio Michael Bottlick. Wirtschaftsspitzenverbände in Deutschland sehen einen langen Weg aus der Krise und fordern die Bundesregierung zu weiteren tiefgreifenden Reformen auf. Arbeitgeberpräsident Rainer Dulger sprach von einem verlorenen Jahrzehnt, wenn sich nichts ändert. Diana Kramer.
7: Seit Jahren schwächelt die deutsche Wirtschaft. Das letzte große Geschäftsjahr sei 2019 gewesen, sagt Arbeitgeberpräsident Dulger. Aus seiner Sicht haben globale Wettbewerber leichtes Spiel. Sie müssten gar nichts besonders gut machen, sondern einfach weiterfahren, während Deutschland auf dem Standstreifen stehe. Dulger spricht damit sinnbildlich auch die einst so starke deutsche Autoindustrie an. Auch BDI-Hauptgeschäftsführerin Tanja Gönner fordert weitere Entlastungen, damit wieder Vertrauen in den Industriestandort Deutschland entstehen kann.
6: Künstliche Intelligenz braucht einen Bremsmechanismus. Das fordern jetzt mehr als 1000 Mitarbeiter führender KI-Entwicklerfirmen. Sie warnen vor einem Kontrollverlust und appellieren an die US-Regierung, sich an internationalen Bemühungen für eine Steuerung des Entwicklungstempos zu beteiligen. Fiona Reinhardt.
8: Führende Forscher und Manager, unter anderem von OpenAI, Meta und Google, haben den offenen Brief an die US-Regierung unterschrieben. Sie fürchten, dass KI-Software bald in der Lage sein könnte, sich selbst weiterzuentwickeln. Daraus könnten Systeme entstehen, die Menschen nicht mehr verstehen und auch nicht mehr kontrollieren könnten. Deswegen brauche es weltweit einheitliche Regeln, um diese Entwicklung zu bremsen. Hintergrund des offenen Briefs ist ein aufsehenerregender Test, bei dem eine OpenAI-Software quasi zum Hacker geworden ist und sich eigenständig in fremde Systeme gehackt hat.
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6: Der Fußball-Weltverband FIFA plant einen milliardenschweren Umbau. Investoren sollen bei den kommerziellen WM-Rechten einsteigen und der FIFA mehr als 4 Milliarden Dollar bringen. Organisiert werden die Turniere künftig über ein neues Unternehmen, an dem die FIFA dann die Mehrheit hält. Soweit das Neueste aus dem Star FM News Center.
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9: Einen schönen Mittag mit 30 Grad aktuell hier bei uns in Nürnberg. 30 Grad sind es aktuell auch in Lauf. 29 Grad momentan in Aibach. Viel Sonne, 35 Grad heute Nachmittag die Höchstwerte. Ja, und die Star FM Prognose, es geht noch mehr. Morgen 37, also wenn der Sommer kommt, dann kommt da wieder Vollgas. Freitag werden es 33 Grad und ab Freitag wird es dann so richtig schwül und auch gewitterig bei uns. Auf der A3, da kommt es noch zu Behinderungen nach dem Unfall. Also Nürnberg Richtung Würzburg, zwischen Nürnberg Nord und Erlangen-Tennenlohe. Derzeit die Reinigungsarbeiten, der rechte Fahrstreifen ist blockiert und auch der Standstreifen. Sonst hält sich das aber aktuell noch in Grenzen. Mal schauen, wenn Freitag dann die Sommerferien losgehen, in anderen Bundesländern schon wieder fast zu Ende gehen, was dann da los sein wird auf den Straßen. Folgende Blitzer stehen noch in Nürnberg: in der Schlosseckerstraße oder auch der Pfälzerstraße wird geblitzt, in Kraftshof oben am Kressenstein, in Fürth am Laubenweg, in Veitsbronn in der Seukendorfer Straße oder auch in Feucht in der Regensburger Straße wird geblitzt. Wenn du noch was hast, gern Bescheid geben, schick eine Sprachnachricht rein oder ruf an 0800 0303 666.
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9: Ich bin die Berna und ich freue mich, dass du dich für Star FM At-Work entschieden hast. Gute Wahl, by the way. Und ich verspreche dir, die nächsten 20 Minuten Maximum Rock, nur das Beste vom Besten. Ich habe die neue Green Day dabei, I Never Gonna R.I.P. Es gibt Bruce Springsteen, Bobby Jean, Muse, die Bloodhound Gang. Und los geht's mit Nestor. Ist ganz lustig, auf meinem Schreibtisch steht ein Foto von Nestor. Zusammen mit meiner kleinen Tochter, die war nämlich total begeistert, als Nestor hier bei uns bei der StarFam Charity mal gespielt haben. Und das musste ich einfach festhalten. Einfach eine geile Band, absolut sympathisch. Hier sind Nestor on the Run. Hier einen schönen Mittwoch.

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0: I'm Never Gonna RIP von Green Day, der Song zum Film Nimrod, der jetzt dann im Kino läuft, also zu dem Coming-of-Age-Film, für den Green Day eben den Soundtrack beisteuern. Und der Song kommt bei dir mega gut an. Ist dein Platz 1 seit letzter Woche der StarFM Rock Top 30, also deiner Hörercharts. Direkt als Neuvorstellung auf die 1, ziemlich geil. Mal schauen, ob du den Freitag auch wieder auf die 1 wählst. Da gibt's ja wieder die neue Ausgabe dann immer um 16:45 hier bei StarFM Maximum Rock. Ja, und die Rock Top 30, die kannst du dir natürlich auch ganz bequem in der App anschauen, kannst abstimmen, kannst dir die Songs auch direkt anhören. Das ist aber noch lange nicht alles.
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0: That was a David Bowie song.
1: The Man Who Sold the World, Nirvana, aus dem MTV Unplugged in New York. Für viele ja das beste MTV Unplugged, das je aufgenommen wurde. Ich als Kind der 90er sag dann ja, aber ich mag tatsächlich das von Alice in Chains noch ein bisschen lieber. Aber jetzt mal was anderes, lass uns nicht über die alten Zeiten reden, sondern über die frischen Rocktalente da draußen. Und da gibt's viele, das sehen wir an den Anmeldungen für die Rock Talents aus ganz Deutschland, also von Hamburg über Berchtesgaden bis Leipzig, Saarbrücken, Berlin, Nürnberg. Also von überall her bewerben sich die Bands und Künstler. Wir sind eine Plattform, wir spielen sie im Radio. Jede Woche das Rock Talents Voting auf deiner Community-Plattform, also der StarFM Rock App. Und warum ich das jetzt nochmal kurz ansprechen will, ist ganz einfach, weil das Voting so langsam zu Ende geht für diese Woche. Also morgen entscheidet sich dann, welcher der beiden Talente du bei uns hörst. Sind es Pole Dance aus Berlin oder Cross the Atlas aus dem Hochsauerland? Momentan führen Cross the Atlas sehr, sehr deutlich. Also wollen wir noch mal kurz reinhören? So klingen Pole Dance aus Berlin, die noch ein paar Stimmen brauchen könnten.

die momentan beim Voting wirklich deutlich vorne liegen. Also wenn du da noch was drehen willst, dann mach das. Klick dich mal rein in die Rock-App oder auf starfm.de und mach mit beim Rock-Talents-Voting. Morgen gibt's den Sieger dann bei A in der Rush-Hour zu hören. Und wenn du auch eine Band hast und dich noch nicht angemeldet hast, dann mach das, weil du lässt einfach eine Chance liegen. So what?

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Breaking Benjamin, Something Wicked.

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11: Im Studio Philipp Ringe. Terrorfestnahme in Bayern. Zwei mutmaßliche ehemalige Mitglieder des IS wurden jetzt geschnappt. Dabei geht es um einen 46 Jahre alten Syrer in der Oberpfalz und einen 28-jährigen Iraker in Oberbayern. Beide sitzen jetzt erstmal in Untersuchungshaft. Die Generalstaatsanwaltschaft wirft ihnen eine Mitgliedschaft in einer terroristischen Vereinigung vor. Volkswagen, Porsche und jetzt auch BMW, denn der Konzern will ebenfalls jede Menge Stellen abbauen, weltweit bis Ende nächsten Jahres rund 8000 Jobs. Betroffen ist aber nicht das Personal in der Produktion, sondern zum Beispiel in der Verwaltung. Der Grund, wie bei den anderen Autobauern auch, vor allem das schwache China-Geschäft. BMW hat weltweit mehr als 150.000 Mitarbeiter, mehr als die Hälfte davon in Deutschland. Aufatmen in Spanien. Die Einsatzkräfte haben die Brände rund um Madrid mittlerweile gut im Griff. Die Behörden haben für mehrere Ortschaften Evakuierungen und Ausgangsbeschränkungen aufgehoben. Zehntausende können also in ihre Häuser zurück. Aber Entwarnung gibt's noch nicht, denn die nächste Hitzewelle rückt an, die soll bis Sonntag anhalten und könnte für neue Brände sorgen.
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11: Ausverkauf bei der FIFA, denn FIFA-Boss Infantino will ja Teile der WM-Rechte an Investoren verkaufen. Fans laufen schon Sturm, auch die UEFA, die droht sogar Weltmeisterschaften zu boykottieren. Thomas Bremser berichtet.
12: Die Sorge ist, wenn Investoren Teile der WM kaufen, dann machen sie das ja nicht, weil sie den Fußball so lieben, sondern weil sie hoffen, Geld zu verdienen. Sprich, die WM wird noch kommerzieller. FIFA-Boss Infantino kann sich ja vorstellen, dass noch mehr Mannschaften mitspielen können. Jetzt waren es ja schon so viele wie noch nie. Und so eine WM findet nur alle 4 Jahre statt. Da würde ich mich als Investor fragen, warum spielen wir nicht einfach alle 2? Dann würden wir noch mehr Tickets verkaufen und noch mehr TV-Gelder kassieren. Also das sind alles Gedankenspiele, aber die sind nicht so weit hergeholt.
11: Soweit das Neueste aus dem Star FM News Center.
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14: 31 Grad steht auf dem Thermometer hier bei uns in Nürnberg. 30 Grad sind es aktuell in Fürth und 30 Grad auch in Lauf. Heute wären es noch 35 am Nachmittag. Dazu wirklich blauer Himmel, Sonnenschein. Also der Sommer ist volle Kanne zurück. Morgen am Donnerstag, wenn auch das Badentreffen dann offiziell losgeht, einen Tag früher, weil ja Jubiläum, da werden es 37 Grad, bleibt auch trocken und sonnig. Freitag 33 und da wird es dann schon recht gewitterig und sehr, sehr schwül. Immer noch die Tagesbaustelle, es geht bis 18 Uhr heute auf der A3 Richtung Regensburg zwischen Oberösbach und Neumarkt in der Oberpfalz. Da ist der Standstreifen deshalb blockiert. Auf der A3 Richtung Würzburg zwischen Nürnberg-Mögeldorf und Nürnberg-Nord noch 5 Kilometer Stau. Der Zeitverlust hier so eine Viertelstunde. Und im weiteren Verlauf zwischen Nürnberg-Nord und Erlangen-Tennenlohe Reinigungsarbeiten. Da gab es einen Unfall, die rechte Spur und der Standstreifen sind blockiert. Das dauert hier auch noch so circa bis 16 Uhr an. Blitzer stehen einige heute, also zum Beispiel in Nürnberg in der Breslauer Straße oder in der Schlossecker Straße, dann am Frankenschnellweg bei Erlangen-Eltersdorf, dann in Erlangen am Büchenbacher Damm oder auch an der Verbindung zwischen Nürnberg-Neuenhof und Kalchreuth im Wald. Ein Blitzer in Feucht in der Regensburger Straße und in Rot am Westring. So, jetzt muss ich erstmal Luft holen. Hast du noch was für mich, dann gern Bescheid geben, anrufen oder eine Sprachnachricht schicken. 0800 0303 666.
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14: Mit mir, ich bin die Berna. Hallo, ich freue mich, dass du mit dabei bist, dass du StarFM At-Work eingeschalten hast bei dem, was du gerade tust. Vielleicht hast du Urlaub, dann genieß es. Oder du bist auf Arbeit und vertrittst die Hälfte deiner Kollegschaft, weil die frei haben. Ja, gefühlt halb Deutschland im Moment im Urlaub, oder? Ich weiß nicht, wie es dir geht, aber ich mag diese ruhigen Zeiten, wie gesagt, ganz gerne. Für dich jetzt Maximum Rock. Ich habe gleich Bon Jovi, Keep the Faith dabei. Und hier sind Stone Sour, Say You Haunt Me. Dir einen schönen Mittwochnachmittag.

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Die Broilers, die beste aller Zeiten, hier bei Starfam Maximum Rock. Es gibt Good News aus dem Maximum Rock. Tom Morello, der Rage Against the Machine Gitarrist, hat ein neues Soloalbum angekündigt. Kommt am 25. September und heißt Everyone Gets Everything They Want. Als Gäste unter anderem Beartooth drauf oder auch Serj Tankian von System of a Down. Und Tom Morellos 15-jähriger Sohn hat auch 5 Songs auf dem Album mitgeschrieben. Die Songs, wie immer bei Tom Morello, sehr politisch. Auf der neuen Single Date Night, da geht es zum Beispiel um Widerstandskämpfer aus den Niederlanden im Zweiten Weltkrieg, die gegen die Nazis gekämpft haben.

0: Tom Morello sagt zu seinem neuen Album, ich mache antirassistische Songs für Antirassisten, ich mache antifaschistische Songs für Antifaschisten und ich mache Anti-Nazi-Songs für Anti-Nazis. Ja, jeder, der auf der aktuellen Tour war von Tom Morello, der hat es ja auch live vor Ort gesehen, da hat er ja auch das öfteren Flagge gezeigt. Also Tom Morello mit neuem Soloalbum, das kommt dann am 25. September. Mehr Rock News gibt's jederzeit bei uns auch im Programm und natürlich ja in der Rock-App und auf starfm.de auch zum Nachlesen.
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0: AFI Miss Murder hier bei StarFM Maximum Rock. 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
1: Klopf, klopf, wer ist da? Die 90er. Und die haben eine Band vergessen, die passt besser in die Jetztzeit. Aber nicht gleich ausrasten.

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6: Im Studio Philipp Ringe. Jetzt erwischt es auch BMW. Tausende Jobs sollen wegfallen. Rund 8000 Stellen weltweit teilt der Konzern jetzt mit. Diana Kramer.
7: Dass auch BMW von der allgemeinen wirtschaftlichen Situation betroffen sein wird und Stellen abbauen muss, hatten Experten schon im Juni befürchtet. Wie viele der 8000 Stellen hier in Deutschland wegfallen, ist bislang nicht bekannt. Der Münchner Autobauer teilte mit, der Abbau soll über die natürliche Fluktuation und ein Abfindungsprogramm erfolgen. BMW leidet, wie auch die Konkurrenz, unter enormem Konkurrenz- und Preisdruck, vor allem durch chinesische Hersteller. Dazu kommen die US-Zölle und die Auswirkungen der Krise im Nahen Osten auf die weltweite Konjunktur.
6: Festnahme. In Bayern hat die Polizei zwei mutmaßliche ehemalige IS-Mitglieder geschnappt. Ein 46 Jahre alter Syrer wurde gestern in der Oberpfalz festgenommen, ein 28-jähriger Iraker davor in Oberbayern. Gegen sie wird jetzt wegen der Mitgliedschaft in einer terroristischen Vereinigung ermittelt. Beide sitzen in Untersuchungshaft. Der beste Freund des Menschen darf jetzt auch direkt neben einem mitfliegen, denn große Hunde, wie zum Beispiel ein Schäferhund oder Labrador, dürfen bei der italienischen Lufthansa-Tochter ITA Airways nun in der Kabine mitreisen. Aus Italien berichtet Claudia Wächter.
8: Bull Terrier, Dalmatiner und Co., die bekommen sogar einen Fensterplatz. Unten auf dem Boden, auf einem Extrateppich. Ein Maulkorb ist Pflicht. Und falls ein Mitreisender Tiere nicht mag oder allergisch ist, kann der seinen Sitzplatz auch problemlos wechseln. Hunde sind für viele wie ein Familienmitglied, sagt ITA zu seinem tierischen Angebot. Das gilt im Moment aber nur hier auf einigen Inlandsflügen.
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6: Scharfe Kritik an den Plänen der FIFA. Der Fußball-Weltverband will ja einen Teil der WM-Rechte an Investoren verkaufen und erhofft sich dadurch Einnahmen in Milliardenhöhe. Die UEFA und die Verbände in Asien und Nord- und Mittelamerika laufen dagegen jetzt schon Sturm, Fans natürlich auch. Die UEFA überlegt sogar, ob sie die Weltmeisterschaft, aber auch etwa die Club-WM boykottiert. Bedeutet Turniere ohne Deutschland, Spanien, England oder etwa Frankreich. Soweit das Neueste aus dem Star FM News Center.
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10: 33 Grad messen wir aktuell bei uns in Nürnberg, in Weißenburg und Burg Farnbach. Wir sind mittendrin in der Hitzewelle, heute bei 35 Grad. Die Star-FM-Prognose verspricht uns für morgen 37 Grad. Der Freitag bringt teils Sonne, teils Wolken. Erst nur vereinzelte Schauer, aber zum Abend hin steigt das Gewitterrisiko. 35 Grad Freitag maximal. aktuell bitte Vorsicht, die A3 dicht Richtung Würzburg zwischen Erlangen-Frauenaurach und Erlangen-West. Bitte denk an die Gasse für Rettungs- und Einsatzfahrzeuge. Nach Unfall mit Verletzten ist auch der Rettungshubschrauber im Einsatz. Auf dem Frankenschnellweg Blitzeshöhe Erlangen-Eltersdorf, auf der B2 Höhe Heroldsberg und in Nürnberg auf der Schloss-Eckerstraße. Wenn du noch was hast, Staus, Blitzer, her damit. Wir geben es weiter unter der 0800 0303 666. Vielen Dank.
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10: Mit Bianca Mikro und A in der Star FM Redaktion. Und gegen die Nachmittagsmüdigkeit gehen wir an mit Maximum Rock von den Kaiser Chiefs. I Predict the Ride hören wir gleich nach Pearl Jam. Und hier ist Fall Out Boy, Centuries. Happy Mittwoch dir.

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0: Maximum Rock, die Kaiser Chiefs. I predict a riot und ich sag dir voraus, du wirst einen guten Abend erleben.
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0: Wir empfangen heute in Nürnberg im Zentralcafé DRI, Dirty Rotten Imbeciles. Die Hardcore-Band aus Houston kommt nicht alleine. Sie bringen auch noch Thrash-Punk aus Melbourne mit Wolfpack. Und das Ganze erlebst du live und for free mit Star FM. Lass dich jetzt auf die Gästeliste schreiben unter der 0800 0303 666. Am Wochenende steigen wieder Altstadtfeste in Erlangen, Hersbruck, in Hilpoltstein. Dann gibt's das Blues- und Jazz-Festival Bamberg. Und das Sticky Fingers-Festival wartet auf dich. To Your Guns werden da auftreten, genauso wie Betontod, Deezernuts, Tankard. Das ganze Open Air. 17 Bands insgesamt an 2 Tagen im wunderschönen Naherholungsgebiet Weidersberg in Brand bei Markt Redwitz in Oberfranken. Tickets inklusive Camping kosten 40 Euro. Also habt eine herrliche Woche und jetzt darf Maximum Rock auf die Ohren. Blackstone Cherry, celebrate!

0: von Maximum Rock, von Papa Roach, American Dreams an deinem Bergfestnachmittag. Und ey, du bist jetzt bei mir im Studio.
1: Hello, hello.
0: Maximum Rocker Finn hat uns gerade geschrieben. Oh. Der hat den Song gehört und sagt, Mann, das ist mein absoluter Song zum Runterkommen nach einem stressigen Tag. Danke, dass ihr den spielt. Jetzt habe ich auch zwischendurch mal ein bisschen Entspannung. Geht gleich besser weiter.
1: Oh.
0: Ja, sehr gern, lieber Finn.
1: Sehr schön.
0: Ey, was ist bei dir so für ein Song, der dich runterkommen lässt?
1: Uff. Ich glaube, da habe ich ein ziemlich aktuelles Beispiel, gerade erst von gestern. Ich hatte gestern, muss ich ganz ehrlich sagen, nicht die beste Laune nach Feierabend und brauchte da auch so einen Song mal zum Runterkommen, weil ich fahre ja auch immer mit den Öffis und in der S-Bahn. Naja, wir kennen ja die Probleme. Ich habe mir ganz laut Pink Floyds Wish You Were Here angehört.
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0: Und da strahlst du auch gleich wieder.
1: Oh, ich kriege hier gleich eine Gänsehaut. Ich liebe diesen Song, der bringt mich immer sofort runter. Ich glaube, diese Gitarre, die ist es. Aber auch bei Wild Horses von den Stones, muss ich auch sagen, das ist auch so ein Runterkomm-Song.
0: Das stimmt.
1: Oh ja. Oh. Der Puls gleich ganz ruhig.
0: Ich bin da auch immer gleich zu Hause, weil mein Vater ist auch großer Stones-Fan. Okay. Da läuft auch gerne mal Wild Horses. Ja, das bringt einen wirklich ganz gut runter. Maximum Rocker Würfel meldet sich gerade. Du hast was Schwarzes zum Runterkommen, ne?
3: Metallica, das Black Album. Ui. Damit kommt total runter. Wenn es ein anstrengender Tag war, da kann man richtig halt mal abschütteln und mal richtig rumschreien, wenn man nicht gerade Leute um sich hat. Nee, mit Metallica, dem Black Album. Damit komme ich am besten runter zum Feierabend.
1: Ja, das ist auch eine gute Idee. Ich wollte gerade sagen, das ist dann die andere Art von Abschalten. Einfach alles zerstören und sich die Seele aus dem Leib schreien. Interessant.
0: Ja, und danach gehst du wieder ganz entspannt die Straße runter. Welcher Song, welche Band oder auch welches Album hilft dir dabei runterzukommen nach einem stressigen Tag? Das wollen wir auch mal hören. Deine Sprachnachricht geht an die 0800 030 3666.
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0: Star von Maximum Rock, Ugly Kid Joe, Cats in the Cradle aus dem Jahr 1992 an deinem Bergfest. Und damals, als Ugly Kid Joe gerade ihren Erfolg gefeiert haben, gab es diese Band hier schon seit 22 Jahren und auch heute ist sie immer noch für frischen Rock zu haben.
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0: Mit Splat melden sich Deep Purple härter denn je zurück.

0: Jan ist überzeugt, Deep Purple seien gerade an einem richtig guten Punkt. Findest du das auch? Ich meine, wir hören ja schon die ganze Woche mit dir rein ins Platt. Wie geht's dir damit, Robert?
1: Also von dem neuen Deep Purple Album gefällt mir das neulich gespielte Jessica's Bra Titel ganz schön. Ich finde es sehr gut und vor allem, es freut mich, weil ich habe schon die Konzertkarte.
0: Oh, du glücklicher Robert. Cool. Ja, und wenn du Jessica's Bra verpasst hast, ich spiele dir den Song einfach nochmal und dran denken, morgen verschenken wir das komplette Album Splat. Sag uns einfach, wie Robert, wie es dir gefällt. Sprachnachricht geht an die 0800 03 03 666.

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11: Im Studio Philipp Ringe. Heiß, heißer Hitzewelle. Und der Deutsche Wetterdienst warnt, morgen gilt in Teilen von Nürnberg die höchste Waldbrandwarnstufe, die Stufe 5. Deshalb gilt ja auch ein Rauchverbot in den Wäldern des Freistaats und offene Feuer direkt in Waldnähe sind auch tabu. Die VAG bereitet sich auch auf die Hitze vor, um ein Chaos wie im Juli zu verhindern. Dafür werden jetzt schon mal Straßenbahngleise und Züge gecheckt und Teile der Strecke mit Wasser gekühlt. Volkswagen, Porsche und jetzt auch BMW, denn der Konzern will ebenfalls jede Menge Stellen abbauen, weltweit bis Ende nächsten Jahres rund 8000 Jobs. Betroffen ist aber nicht das Personal in der Produktion, sondern zum Beispiel in der Verwaltung. Der Grund, wie bei den anderen Autobauern auch, vor allem das schwache China-Geschäft. BMW hat weltweit mehr als 150.000 Mitarbeiter, mehr als die Hälfte davon in Deutschland. Drei neue auf der Regierungsbank. Bundespräsident Steinmeier hat sie heute offiziell ernannt. Steffen Bilger als neuen Verkehrsminister, Carsten Linnemann als Gesundheitsminister und Nina Warken als neue Kanzleramtsministerin. Tanja Wagner berichtet.
12: Die neuen Ressortchefs müssen noch im Bundestag vereidigt werden. Das soll nach der Sommerpause Anfang September passieren. Bundespräsident Steinmeier kritisiert das und auch andere Experten sehen das Vorgehen der Bundesregierung rechtlich durchaus kritisch. Allerdings müssten andernfalls alle 630 Bundestagsabgeordnete extra aus dem Urlaub nach Berlin gerufen werden, ein kostspieliges Unterfangen. Bei der Ernennung mahnte der Bundespräsident weitere Reformen an und rief auf, mutig zu sein. Die Belastungsprobe sei groß, so Steinmeier, aber die Entschlossenheit, sie zu bewältigen, sei größer.
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11: Scharfe Kritik an den Plänen der FIFA. Der Fußball-Weltverband will ja einen Teil der WM-Rechte an Investoren verkaufen und erhofft sich dadurch Einnahmen in Milliardenhöhe. Die UEFA und die Verbände in Asien und Nord- und Mittelamerika laufen dagegen jetzt schon Sturm, Fans natürlich auch. Die UEFA überlegt sogar, ob sie die Weltmeisterschaft, aber auch etwa die Club-WM boykottiert. Bedeutet Turniere ohne Deutschland, Spanien, England oder etwa Frankreich. Soweit das Neueste aus dem Star FM News Center.
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14: 34 Grad haben wir aktuell bei uns in Nürnberg, Hamburg und Mauk, darauf ein Kaltgetränk. Ja, wir sind mittendrin in der Hitzewelle bei 35 Grad maximal. In der Nacht gehen die Temperaturen zum Glück wieder runter auf bis zu 14 Grad. Die Star-FM-Prognose 37 Grad morgen und der Freitag bringt uns teils Sonne, teils Wolken, vereinzelt Schauer und das Gewitterrisiko steigt bei 35 Grad maximal. Und da werfen wir einen Blick auf die Staus, die A73 Richtung Erlangen. Da haben wir aktuell 35 Minuten mehr. Und auf der A3 Richtung Höchstadt an der Aisch auch hier nimm mal eine Viertelstunde mehr mit. Die Blitze erwarten dich auf der B2-Höhe Heroldsberg und in Nürnberg auf der Schlossecker Straße. Wenn du noch was hast, Staus, Blitzer, gerne her damit oder wir geben es weiter unter der 0800 03 03 666. Vielen Dank.
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14: Mit Bianca am Mikro und A in der Star FM Redaktion und Maximum Rock jetzt für deinen Bergfestnachmittag. Angels and Airwaves, Judas Priest und Mando Dio. Wir starten mit dem sexy Song. Hier ist Fire in the Hole.

0: Ja, von Maximum Rock. Angels and Airwaves, The Adventure, hier an deinem Bergfest-Nachmittag. Und das ist der Runterkommen-Song von Maximum Rock. Noah hat sie gerade geschrieben. Ja, das ist aber auch ein herrliches Teil. So ein Song zum Runterkommen nach einem stressigen Tag, den hast doch du, René, ne?
1: Also bei mir ist es nach einem anstrengenden Tag in der Sprecherausbildung, weil ich momentan sehr gerne The Great Leslie mit dem Cover von Coldplay Fix You. Das feiere ich total zurzeit und bringt mich halt einfach nochmal ein bisschen runter, beziehungsweise verpasst mir extrem gute Laune. Ansonsten ist es Your Love von Outfield, wenn ich jetzt alles richtig in Erinnerung habe. Ist auch einer der knalligsten Songs, die ich in letzter Zeit sehr, sehr viel höre. Und das bringt mich einfach extrem runter, passt mir super gute Laune und lässt mich einfach meinen Feierabend extrem gut genießen.
0: Oh, das glaube ich dir, René. Das ist aber auch ein herrlicher Song von Outfield, ne? Your Love. Lucky, mit welchem Song fährst du denn runter?
2: Also nach einem anstrengenden Tag mal wieder runterkommen. Bisschen ruhige Musik, klar. Da geht immer von Johnny Cash Hurt oder von Eric Clapton Tears in Heaven. Aber auch von Elvis Falling in Love with You. Und ja, langsame Country-Musik sowieso. Die finde ich ja bei euch auf dem Channel immer eine gute Abwechslung. Und ja, denn von, was auch noch ganz gut ist, ist Dean Martin aus dem Film Rio Bravo. The sun is sinking in the west and the cattle go down to the stream. Da kann ich so die Gitarre auf den Schoß, die Füße hoch auf dem Balkon sitzen, den Sonnenuntergang entgegen und herrlich entspannen.
0: Ach super, Lucky, danke schön dafür. Ja, welcher Song, welche Band oder auch welches Album hilft dir runterzukommen nach einem anstrengenden Tag? Deine Sprachnachricht geht an die 0800 03 03 666. Für mich bringt Farin Urlaub immer wieder alles auf ein feines Level. Hier ist Happy to be Done.

0: Staff und Maximum Rock, Kings of Leon, Tempel. Und der Tempel der Metal-Fans ist natürlich ab heute Wacken. Die 35. Ausgabe von Deutschlands größtem Metal-Festival ist am Start. Und mittendrin ist Maximum Rocker Konstantin und A hat ihn sich gekrallt.
1: Hello, hello, Konstantin?
2: Ja?
1: Hi, hier ist A.
2: Hi.
1: Na, bist du gerade auf dem Wacken-Klo oder wo erwische ich dich gerade? Wo bist denn du? Ist ja so leise bei dir im Hintergrund. Ich höre keine Bands, ich höre keine Menschen. Was ist da los, Konstantin?
2: Ich bin hier gerade an einem Stand und habe mir ein paar Patches für meine Jacke gekauft, für meine Metal-Jacket.
1: Du bist ja gestern bereits angekommen auf Wacken, beim Wacken.
2: Genau, richtig.
1: Wie ist die Stimmung? Ja. Wie ist das Wetter? Erzähl mal einen Schlag. Was ist los bei dir?
2: Ja, man hört es wahrscheinlich nicht, es ist richtig geil, die Sonne ist perfekt, ein bisschen warm, aber mit ein bisschen Trinken geht das, auf jeden Fall ganz gut. Die Leute sind mega cool drauf, alle freundlich wie je, und wenn man irgendwie unterwegs ist, wird man von Leuten angeschrien und dann heißt es, was ist denn? Du hast kein Bier in der Hand, dann kriegt man erstmal ein Bier in die Hand gedrückt und dann wird es weitergegangen, das ist einfach ein Traum.
1: Ja, mega. Und vor allem dieses Jahr mal keine Schlammschlacht. Wie geil ist das denn? Kein Matsch, weit und breit, die Sonne scheint. Ich glaube, 30 Grad sind heute erwartet. Morgen, glaube ich, auch so um die 35 Grad. Wie macht sich Wacken fit für die Hitzewelle?
2: Also Wasser gibt es ja auf jeden Fall eine ganze Menge. Ansonsten, ich habe gehört, Bier ist isotonisch und gut beim Öffnen schwitzen. Insofern klappt das schon.
1: Ja, sehr schön. Welche Bands guckst du dir gleich an, beziehungsweise was sind deine heutigen Highlights auf Wacken?
2: Oh, ich habe eine ganze Liste, die habe ich jetzt nicht im Kopf, müsste ich nochmal gucken, aber mein Highlight ist auf jeden Fall Sabotage. Läuft ja dann morgen Abend, es wird richtig, richtig geil, ich freue mich schon, beste Band der Welt.
1: Ja, das wird auf jeden Fall ein absolutes Highlight. Konstantin, dann würde ich sagen, wir nerven dich ab und zu mal, während du auf Wacken bist. Und ich werde dich immer mal wieder anrufen und fragen, wie die Stimmung ist. Und falls du auch irgendwie was zu berichten hast, melde dich gerne jederzeit. Ne? Wir freuen uns immer über eine Sprachnachricht von dir.
2: Ist geplant.
1: Sehr schön. Konstantin, oder super. Wie ich dich
2: dann
1: jetzt
2: neuerdings.
1: Ja, warte mal, wie ich dich jetzt neuerdings nenne. Kutten-Konsti. Das ist jetzt mein neuer Spitzname für dich. Kutten-Konsti, viel Spaß auf Wacken und
2: Wacken, Rain or Shine.
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0: von Maximum Rock von Billy Talent, Reckless Paradise an deinem Bergfest. 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So, was ist sonst noch los in der Rockwelt?
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0: Jawohl, es geht endlich los, ne? Die 35. Ausgabe startet heute von Deutschlands größtem Metal-Festival. Mehr als 150 Bands sind angesagt. Für 85.000 Fans wird ein großartiges Fest erwartet. Die Headliner Def Leppard, Judas Priest, Sabaton und auch das Wetter spielt mit. So sieht die Vorhersage jedenfalls aus. Aber die Veranstalter haben trotzdem doppelt so viele Alu- und Metallplatten verlegt, um jeder Schlammschlacht aus dem Weg zu gehen. Es gibt auch mehr Sitzflächen und überdachte Flächen als Schutz vor Starkregen und extremer Hitze. Und die beste Nachricht von allem. Das Bier ist günstiger. 70 Cent bekommt der Liter weniger als letztes Jahr. Aerosmith bekommen ihre eigene Ballettshow und damit sind sie nicht alleine. Denn dass Rock und Ballett zusammenpassen, haben Black Sabbath schon bewiesen mit ihrer Ballettshow. Die soll im Mai 2027 in den USA am National Virginia Ballet starten. Gute Nachrichten gibt's von Tom Morello, der bringt ein neues Soloalbum raus. Der Rage Against the Machine-Gitarrist will das gute Stück am 25. September rausbringen. Everyone gets everything they want, soll es heißen. Mitgeschrieben hat Toms 15-jähriger Sohn Roman und klar, die Texte sind wie immer politisch. Tom Morello sagt, er mache antirassistische Songs für Antirassisten, antifaschistische Songs für Antifaschisten und Anti-Nazi-Songs für Anti-Nazis. Auf der neuen Single Dating zum Beispiel geht es um Widerstandskämpfer aus den Niederlanden, die im Zweiten Weltkrieg gegen die Nazis kämpfen.

0: Obendrauf dürfen wir uns auch auf Gäste freuen. Beartooth und Serge Tankian von System of a Down werden auch ihren Beitrag leisten.
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5: Im Studio Philipp Ringe. Heißer Hitzewelle. Und der Deutsche Wetterdienst warnt, morgen gilt in Teilen von Nürnberg die höchste Waldbrandwarnstufe, die Stufe 5. Deshalb gilt ja auch ein Rauchverbot in den Wäldern des Freistaats. Und offene Feuer direkt in Waldnähe sind auch tabu. Die VAG bereitet sich auch auf die Hitze vor, um ein Chaos wie im Juli zu verhindern. Dafür werden jetzt schon mal Straßenbahngleise und Züge gecheckt und Teile der Strecke mit Wasser gekühlt. Festnahme. In Bayern hat die Polizei zwei mutmaßliche ehemalige IS-Mitglieder geschnappt. Ein 46 Jahre alter Syrer wurde gestern in der Oberpfalz festgenommen, ein 28-jähriger Iraker davor in Oberbayern. Gegen sie wird jetzt wegen der Mitgliedschaft in einer terroristischen Vereinigung ermittelt. Beide sitzen in Untersuchungshaft. Drei neue Minister auf der Regierungsbank. Carsten Linnemann als neuer Gesundheitsminister, Steffen Bilger als Verkehrsminister und Nina Warken jetzt als neue Kanzleramtschefin. Bundespräsident Steinmeier hat sie vorhin offiziell ernannt. Mehr von Tanja Wagner.
6: Die neuen Ressortchefs müssen noch im Bundestag vereidigt werden. Das soll nach der Sommerpause Anfang September passieren. Bundespräsident Steinmeier kritisiert das und auch andere Experten sehen das Vorgehen der Bundesregierung rechtlich durchaus kritisch. Allerdings müssten andernfalls alle 630 Bundestagsabgeordnete extra aus dem Urlaub nach Berlin gerufen werden, ein kostspieliges Unterfangen. Bei der Ernennung mahnte der Bundespräsident weitere Reformen an und rief auf, mutig zu sein. Die Belastungsprobe sei groß, so Steinmeier, aber die Entschlossenheit, sie zu bewältigen, sei größer.
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5: Ein Comeback der Formel 1 nach Deutschland. Nicht heute, nicht morgen, aber zumindest mittelfristig. Möglich ist es, sagt jetzt Formel 1-Boss Dominic Calli. In Kontakt mit den Veranstaltern des Hockenheimrings steht man demnach auch schon. Und der investiert auch, will mit einer Erlebniswelt attraktiver werden. Konkrete Zusagen oder einen Termin gibt's aber im Moment noch von keiner Seite. Soweit das Neueste aus dem Star FM News Center.
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8: 34 Grad messen wir aktuell bei uns in Nürnberg, Roth und Freistadt. Ja, die letzte Schulwoche vor den Sommerferien, die fordert uns nochmal ordentlich heraus. Wir sind mittendrin in der Hitzewelle. In der Nacht zum Glück gehen die Temperaturen runter auf bis zu 14 Grad. Und die StarFM-Prognose morgen nochmal durch mit 37 Grad, Freitag mit 35, aber da sind teils Sonne unterwegs und nur vereinzelt noch Schauer. Zum Abend steigt dann das Gewitterrisiko. Vorsicht auf der A3 zwischen Erlangen und Höchstadt an der Aisch brauchst du aktuell 20 Minuten mehr. Blitzer! Die erwarten dich auf der B2 zwischen Röttenbach und Pleinfeld und in Erlangen auf dem Büchenbacher Damm. Wenn du noch was hast, Staus, Blitzer, immer her damit. Wir geben es gerne weiter unter der 0800 0303 666. Vielen Dank.
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8: Mit Bianca am Mikro und A in der Redaktion. Und A, wenn du mich hier sehen könntest, ja, mit meiner dicken Strickjacke. Ja, hier ist volle Pulle Klimaanlage an. Für alle, die jetzt durch die Hitze müssen, halte durch. Gleich mit Three Doors Down, Bruce Springsteen. Und hier sind die Arctic Monkeys.

0: Star von Maximum Rock an deinem Bergfest. Three Doors Down, Here Without You, hat uns Starranger Knuki geschrieben. Ja, das ist so ein Song, bei dem ich auch immer ganz gut wieder runterkommen kann. Und das braucht man ja auch. Stressiger Alltag. Und welcher Song bringt dich wieder auf den Boden?
1: Also mein Runterkommen-Song ist Lonesome Rider von Volbeat. Da kann ich mich sehr entspannt in meinen Garten erhoben, Feierabendbier dazwischen und den lieben Gott an vorm Mann sein lassen. Also wünsche ich was. Servus, bis wieder.
0: Ja, siehst du, wenn du diesen Song hörst, dann weißt du, Uwe ein Feierabend. Das ist doch schick. Klaus, was ist bei dir?
2: Nachdem ich Schichtende habe, mache ich mir immer erst Knorkator an und der Titel heißt Scheiße. Ja, eine bitterböse Satire eigentlich. Also müsst ihr euch echt mal anhören.
0: Ist es der hier? Sicher, welcher Song, welche Band oder auch welches Album hilft dir denn beim Runterkommen nach einem stressigen Tag? Gerne Sprachnachricht an die 0800 03 03 666.

0: Star für Maximum Rock. Volbeat, Cape of a Hero an deinem Bergfest und das Cape abwerfen und dich sichtbar machen mit deinem Business. 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

0: Maximum Rock Dark Thoughts, The Funeral Portrait featuring Danny Warsnop.
1: Ist das richtig ausgesprochen? Warsnop, ne?
2: Warsnop hätte ich jetzt auch gesagt, aber ich finde diesen Anfang so mega. Gefällt mir.
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0: Da sagst du uns, was dir gefällt an frischen Rock-Songs, welche Songs da gerade ganz oben bei dir stehen, gibst denen deine Stimme und Freitag ab 16.45 Uhr präsentiert die A deine Hörercharts von Platz 30 bis Platz 1.
2: Und ich bin sehr gespannt, ob in dieser Woche irgendwas, irgendeine Band, ein Künstler ist, an Green Day vorbeischafft. I'm Never Gonna R.I.P., unsere unangefochtene Nummer 1. Also was heißt unangefochten? Das erste Mal auf der 1. Mhm. Seit letzter Woche. Ich bin gespannt, ob dieser Aufwärtstrend weiter anhält.
0: Mich hat Nickelback total überrascht von der 0 auf die 2 mit Rattle the Cage.
2: Ist ja auch ein starker Song. Dieses Gitarrenriff, das macht auf jeden Fall sehr viel Spaß.
0: Yeah.
2: Und ich habe was Neues für alle Fans von zum Beispiel Soundgarden, natürlich Chris Cornell, Nirvana, also dieser Grunge der 90er Jahre. Da gibt es jetzt nämlich einen neuen, ziemlich jungen Künstler, gerade mal 24 Jahre alt, und zwar Ryan Peartz. Der hat sich erstmal schön das Gitarrespielen selber beigebracht, spielt auch Mandoline, Violine, veröffentlicht jetzt demnächst sein allererstes Album, und zwar Can't Cry, das kommt am 14. August. Und ich finde, diese Stimme von Ryan Peartz erinnert mich wirklich so doll an Chris Cornell, da kriege ich auch eine richtig dolle Gänsehaut. Also macht Spaß, geht unter die Haut, und für dich gibt es jetzt eine brandneue Single Sour als Neuvorstellung für die StarFM Rock Top

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11: Im Studio Philipp Ringe. Geld ausgeben verboten. Vor Nürnbergs Kassen wird jetzt erstmal ein dicker Riegel geschoben. Ab sofort gilt nämlich eine Haushaltssperre. Unter anderem Oberbürgermeister Markus König hat das bereits beschlossen. Denn die Einnahmen durch die Gewerbesteuer sprudeln nicht mehr so stark wie erwartet. Gleichzeitig sind die Ausgaben gestiegen, etwa für Deutschlands größtes kommunales Krankenhaus. Jeder Euro wird jetzt erstmal genau geprüft, bevor es grünes Licht gibt. Jetzt auch BMW. Der Autobauer muss sparen und will weltweit etliche Jobs streichen. Bis Ende nächsten Jahres sollen rund 8.000 Stellen wegfallen, ausgenommen davon Jobs in der Produktion. Der Konzern leidet ja unter enormen Konkurrenzdruck, vor allem durch Hersteller aus China. Dazu kommen außerdem die US-Zölle von Präsident Trump. Insgesamt arbeiten in Deutschland mehr als 80.000 Menschen bei BMW. Wie viele Jobs hier wegfallen werden, ist noch nicht klar. Eine Bremse für künstliche Intelligenz. Das fordern jetzt mehr als 1.000 Mitarbeiter der führenden KI-Entwickler. Die haben jetzt einen Appell an die US-Regierung gerichtet. Fiona Reinhardt berichtet.
12: Sie fürchten, dass KI-Software bald in der Lage sein könnte, sich selbst weiterzuentwickeln. Daraus könnten Systeme entstehen, die Menschen nicht mehr verstehen und auch nicht mehr kontrollieren könnten. Deswegen brauche es weltweit einheitliche Regeln, um diese Entwicklung zu bremsen. Hintergrund des offenen Briefs ist ein aufsehenerregender Test, bei dem eine OpenAI-Software quasi zum Hacker geworden ist und sich eigenständig in fremde Systeme gehackt hat.
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11: Ein Comeback der Formel 1 nach Deutschland. Nicht heute, nicht morgen, aber zumindest mittelfristig. Möglich ist es, sagt jetzt Formel 1-Boss Domenicali. In Kontakt mit den Veranstaltern des Hockenheimrings steht man demnach auch schon. Und der investiert auch, will mit einer Erlebniswelt attraktiver werden. Konkrete Zusagen oder einen Termin gibt's aber im Moment noch von keiner Seite. Soweit das Neueste aus dem StarFM News Center.
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14: 35 Grad messen wir aktuell bei uns in Nürnberg, Ingensdorf und Rostal. Also wenn du noch eine Hunderunde zu erledigen hast, dann verschieb das am besten auf den späten Abend. Denn in der Nacht gehen die Temperaturen wieder runter auf bis zu 14 Grad. Die Star-FM-Prognose morgen 37 Grad. Am Freitag teils Sonne, teils Wolken. Hier und da ein Schauer. Zum Abend steigt das Gewitterrisiko. Freitag kriegen wir 35 Grad. Aktuell bitte Vorsicht. Standspurdicht auf der A9 Richtung Halle Leipzig zwischen Laufersbruck und Schneitach. Da steht ein defekter LKW. Auf der A73 Richtung Nürnberg zwischen Nürnberg-Münchner Straße und Nürnberg-Hafen Süd sind auch Reifenteile auf der Fahrbahn. Fuß vom Gas. Blitze erwarten dich in Nürnberg auf der Verbindungsstraße zwischen Nürnberg-Neuenhof und Kachelreuth im Wald und in Veitsbronn Blitzes auf der Seukendorfer Straße. Hast du noch was? Schick uns gerne Sprachnachricht. Geht an die 0800 0303 666. Vielen Dank.
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14: Mit Bianca am Mikro und A in der Redaktion. Und ab geht's in den Feierabend gleich mit Limp Bizkit, The Offspring. Oder vielleicht bist du ja schon längst da und genießt ein schönes Bad gleich mit den Red Hot Chili Peppers, Dark Necessity.

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0: Stuff und Maximum Rock von Limp Bizkit, My Way, hier an deinem Bergfestabend. Komm gut in deinen Feierabend, hab eine schöne Zeit, vielleicht auch mit einem Song, der dir so ein bisschen hilft, wieder runterzukommen nach einem stressigen Tag. Und bei unseren Maximum Rockern sind das ganz unterschiedliche.
1: Mein Runterkommen-Song ist Lonesome Rider von Volbeat.

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1: Metallica, das Black Album. Mit damit komme ich total runter. Wenn es ein anstrengender Tag war, da kann man richtig halt mal abschütteln und mal richtig rumschreien, wenn man nicht gerade Leute um sich hat.
2: Also nach einem anstrengenden Tag mal wieder runterkommen. Bisschen ruhige Musik, klar. Da geht immer von Johnny Cash Hurt.
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2: Oder von Eric Clapton, Tears in Heaven. Was auch noch ganz gut ist, ist Dean Martin aus dem Film Rio Bravo. 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
4: Also bei mir ist es nach einem anstrengenden Tag in der Sprecherausbildung, weil ich momentan sehr gerne The Great Leslie mit dem Cover von Coldplay Fix You.

0: super gute Laune und lässt mich einfach meinen Feierabend extrem gut genießen.
1: Und weißt du, was mein Favorite heute war? Klaus!
2: Nachdem ich Schichtende habe, mache ich mir immer erst Knorkator an und der Titel heißt Scheiße.
1: Hören wir mal rein.

0: darf am Maximum Rock von Muse. Ja, ein wahnsinniger Tag für viele, aber auch ein wahnsinnig guter Tag für unsere Rock-Talents.
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0: Denn schon morgen 18.30 Uhr ist es soweit. Dann spielen wir einen der Songs der beiden Bands, die sich im Battle gegenüberstehen, um 18.30 Uhr.
2: Genau, Bianca. Aber es sieht aktuell, muss ich ja ganz ehrlich sagen, nur für eine Band richtig gut aus, die sich aktuell freuen darf. Und zwar habe ich mir gerade mal das Voting in der Star FM Rock-App und auf starfm.de angeschaut. Du kannst ja alle 24 Stunden einmal mit einem Star FM-Account deine Stimme abgeben. Und da wird dir dann auch das aktuelle Ergebnis direkt angezeigt. Und ich schmul da hier gerade drauf. Pole Dance aus Berlin. 15%.
0: Klingen so. All Alone heißt ihr Song. Den wollen sie komplett im Radio hören. Aber du scheinst noch was dagegen zu haben, ne?
2: Denn aktuell, da liegen weit, weit vorne Cross the Atlas aus dem Hochsauerland mit 85% der Stimmen.

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Brian Fallon hat die richtige Medizin gefunden. Gute Musik. Neben The Gaslight Anthem ist er endlich auch wieder mit seiner Band Painkillers zu hören. Im September gibt's das neue Album und hier das Titelstück daraus in der Star FM Playlist. Brian Fallon and the Painkillers mit Not Bad for New Jersey.

0: Stuff und Maximum Rock mit einem neuen Song bei Stuff, der nicht unbedingt dazu einlädt, sich ins Bett zu hauen nach einem langen Tag, sondern der geht echt gut nach vorne. Das war ganz neu für dich, Brian Fallon mit Not Bad for New Jersey. Und es gibt wissenschaftliche Studien, die nachweisen, dass bestimmte Rockklassiker durch ihren perfekten Herzschlagrhythmus nachweislich den Puls und den Blutdruck senken. Hier kommt deine Top 3 für einen ganz entspannten Feierabend an diesem Mittwoch.
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0: Geht an Pink Floyd mit Comfortably

0: Dieser schleppende Takt, der schwebende Sound und David Gilmours legendäres Gitarrensolo. Ja, das wirkt wie eine musikalische Dosis Baldrian für dein Gehirn.
1: Platz 2.
0: Genauso wie dein Platz 2, der an einen der besten Rocksongs aller Zeiten geht. Stairway to Heaven von Led Zeppelin. Diese sanften Akustikgitarren am Anfang, die führen dazu, dass deine Atmung automatisch auf Entspannung runtergeht, dein Puls ganz ruhig wird, bevor der Song dann langsam Fahrt aufnimmt.
1: Platz 1.
0: Platz 1, der absolute Spitzenreiter für einen entspannten Puls, die Red Hot Chili Peppers mit Under the Bridge.
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0: Der hypnotische Groove und Anthony Kiedis Gesang senken Herzfrequenz und Stresspegel nachweislich in Rekordzeit.
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0: Und in diesem Sinne, habt einen entspannten Feierabend und schick gerne Sprachnachricht an die 0800 030 3666. Welcher ist dein ganz persönlicher Entspannungsrocksong?

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8: Im Studio Philipp Ringe. Geld ausgeben verboten. Vor Nürnbergs Kassen wird jetzt erstmal ein dicker Riegel geschoben. Ab sofort gilt nämlich eine Haushaltssperre. Unter anderem Oberbürgermeister Markus König hat das bereits beschlossen. Denn die Einnahmen durch die Gewerbesteuer sprudeln nicht mehr so stark wie erwartet. Gleichzeitig sind die Ausgaben gestiegen, etwa für Deutschlands größtes kommunales Krankenhaus. Jeder Euro wird jetzt erstmal genau geprüft, bevor es grünes Licht gibt. Heißer Hitzewelle. Und der Deutsche Wetterdienst warnt, morgen gilt in Teilen von Nürnberg die höchste Waldbrandwarnstufe, die Stufe 5. Deshalb gilt ja auch ein Rauchverbot in den Wäldern des Freistaats und offene Feuer direkt in Waldnähe sind auch tabu. Die VAG bereitet sich auch auf die Hitze vor, um ein Chaos wie im Juli zu verhindern. Dafür werden jetzt schon mal Straßenbahngleise und Züge gecheckt und Teile der Strecke mit Wasser gekühlt. 3 neue Minister auf der Regierungsbank. Carsten Linnemann als neuer Gesundheitsminister, Steffen Bilger als Verkehrsminister und Nina Warken jetzt als neue Kanzleramtschefin. Bundespräsident Steinmeier hat sie vorhin offiziell ernannt. Mehr von Tanja Wagner.
9: Die neuen Ressortchefs müssen noch im Bundestag vereidigt werden. Das soll nach der Sommerpause Anfang September passieren. Bundespräsident Steinmeier kritisiert das und auch andere Experten sehen das Vorgehen der Bundesregierung rechtlich durchaus kritisch. Allerdings müssten andernfalls alle 630 Bundestagsabgeordnete extra aus dem Urlaub nach Berlin gerufen werden, ein kostspieliges Unterfangen. Bei der Ernennung mahnte der Bundespräsident weitere Reformen an und rief auf, mutig zu sein. Die Belastungsprobe sei groß, so Steinmeier, aber die Entschlossenheit, sie zu bewältigen, sei größer.
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8: Scharfe Kritik an den Plänen der FIFA. Der Fußball-Weltverband will ja einen Teil der WM-Rechte an Investoren verkaufen und erhofft sich dadurch Einnahmen in Milliardenhöhe. Die UEFA und die Verbände in Asien und Nord- und Mittelamerika laufen dagegen jetzt schon Sturm, Fans natürlich auch. Die UEFA überlegt sogar, ob sie die Weltmeisterschaft, aber auch etwa die Club-WM boykottiert. Bedeutet Turniere ohne Deutschland, Spanien, England oder etwa Frankreich. Soweit das Neueste aus dem Star FM News Center.
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11: An deinem Bergfestabend mit Bianca am Mikro und A in der Redaktion und Maximum Rock für den perfekten Feierabend oder den Weg zur Nachtschicht. Wir haben die Toten Hosen mit Freunde, Placebo for what it's worth und es geht los. Mit Korn. Live erlebst du die Band mit der Star FM App. Spiel dich einfach mal durchs Flatterhuhn-Spiel und dann bist du da live dabei und singst diesen Song mit Freak on a Leash.

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0: Schlaf am Maximum Rock, Royal Republic, Baby. Perfekter Song für den Feierabend, wie ich finde. Oder bist du schon längst im Feierabend XXL auf Wacken, auf dem ausverkauften Festival? Herrlich, spielen Judas Priest, Def Leppard, wir freuen uns mega auf Sabaton. Und viele, viele, viele Fans haben sich Samstag 17:30 fest eingetragen, weil da auf der Faster Stage nämlich Airborne spielen werden. Aber mit StarFM kommst du der Band noch viel näher.
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2: Wunderschönen guten Tag, alle StarFM-Hörer da draußen.

0: Star von Maximum Rock. Twisting the Knife, Ice Nine Kills featuring McKenna Grace. Ganz frisch hier bei Star von Maximum Rock. Und wo wir gerade bei frisch sind.
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0: Die Purple sind auch wieder da, haben ein neues Album am Start. Es heißt Splat. Und es ist das härteste Album seit vielen Jahren geworden. Es folgt der Idee von Frontmann Ian Gillan, dass wir am Ende der Menschheit unsere körperliche Existenz hinter uns lassen und in eine andere Form übergehen. Das klingt jetzt alles ein bisschen heftig und philosophisch, aber die Band meistert das in 13 Songs zum Glück mit Humor. Es gibt schräge Stories auf die Ohren und einmalige Riffs. Seit Montag hören wir rein und dir gefällt, was du hörst, ne Sebastian?
2: Also die Lieder, die ich jetzt von Deep Purple gehört habe, die fand ich schon megamäßig. Und mich würde eigentlich mal reizen, so wie das ganze Album dann halt klingt.
0: Dann lass uns die Freude über das Album Splat weiter steigern und nochmal reinhören. Und du machst es dann wie Sebastian, du sagst uns, wie dir das Album gefällt. Und dann hast du die Chance, morgen bei uns das Album geschenkt zu bekommen. So, und jetzt wollen wir mal die Worte sein lassen, lassen wir die Musik sprechen. Hier ist Deep Purple, Arrogant Boy.

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4: Im Studio Philipp Ringe. Geld ausgeben verboten. Vor Nürnbergs Kassen wird jetzt erstmal ein dicker Riegel geschoben. Ab sofort gilt nämlich eine Haushaltssperre. Unter anderem Oberbürgermeister Markus König hat das bereits beschlossen. Denn die Einnahmen durch die Gewerbesteuer sprudeln nicht mehr so stark wie erwartet. Gleichzeitig sind die Ausgaben gestiegen, etwa für Deutschlands größtes kommunales Krankenhaus. Jeder Euro wird jetzt erstmal genau geprüft, bevor es grünes Licht gibt. Heißer Hitzewelle. Und der Deutsche Wetterdienst warnt, morgen gilt in Teilen von Nürnberg die höchste Waldbrandwarnstufe, die Stufe 5. Deshalb gilt ja auch ein Rauchverbot in den Wäldern des Freistaats und offene Feuer direkt in Waldnähe sind auch tabu. Die VAG bereitet sich auch auf die Hitze vor, um ein Chaos wie im Juli zu verhindern. Dafür werden jetzt schon mal Straßenbahngleise und Züge gecheckt und Teile der Strecke mit Wasser gekühlt. 3 neue Minister auf der Regierungsbank. Carsten Linnemann als neuer Gesundheitsminister, Steffen Bilger als Verkehrsminister und Nina Warken jetzt als neue Kanzleramtschefin. Bundespräsident Steinmeier hat sie vorhin offiziell ernannt. Mehr von Tanja Wagner.
5: Die neuen Ressortchefs müssen noch im Bundestag vereidigt werden. Das soll nach der Sommerpause Anfang September passieren. Bundespräsident Steinmeier kritisiert das und auch andere Experten sehen das Vorgehen der Bundesregierung rechtlich durchaus kritisch. Allerdings müssten andernfalls alle 630 Bundestagsabgeordnete extra aus dem Urlaub nach Berlin gerufen werden, ein kostspieliges Unterfangen. Bei der Ernennung mahnte der Bundespräsident weitere Reformen an und rief auf, mutig zu sein. Die Belastungsprobe sei groß, so Steinmeier, aber die Entschlossenheit, sie zu bewältigen, sei größer.
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4: Scharfe Kritik an den Plänen der FIFA. Der Fußball-Weltverband will ja einen Teil der WM-Rechte an Investoren verkaufen und erhofft sich dadurch Einnahmen in Milliardenhöhe. Die UEFA und die Verbände in Asien und Nord- und Mittelamerika laufen dagegen jetzt schon Sturm, Fans natürlich auch. Die UEFA überlegt sogar, ob sie die Weltmeisterschaft, aber auch etwa die Club-WM boykottiert. Bedeutet Turniere ohne Deutschland, Spanien, England oder etwa Frankreich. Soweit das Neueste aus dem Star FM News Center.
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0: meine Damen und Herren.
1: Guten Abend,
2: bis nun ist Tarte.
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2: Die hier blasen in den Staub von den Boxen. Return to Dust.
1: Die perfekte Mischung aus Grunge, Hard Rock, Alternative und 90s. Und die Drums entstaubt kein geringerer als der Sohn von Slash. Hier ist Bored von Return to Dust. 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
2: Im Studio Philipp Ringe. Geld ausgeben verboten. Vor Nürnbergs Kassen wird jetzt erstmal ein dicker Riegel geschoben. Ab sofort gilt nämlich eine Haushaltssperre. Unter anderem Oberbürgermeister Markus König hat das bereits beschlossen. Denn die Einnahmen durch die Gewerbesteuer sprudeln nicht mehr so stark wie erwartet. Gleichzeitig sind die Ausgaben gestiegen, etwa für Deutschlands größtes kommunales Krankenhaus. Jeder Euro wird jetzt erstmal genau geprüft, bevor es grünes Licht gibt. Heißer Hitzewelle. Und der Deutsche Wetterdienst warnt, morgen gilt in Teilen von Nürnberg die höchste Waldbrandwarnstufe, die Stufe 5. Deshalb gilt ja auch ein Rauchverbot in den Wäldern des Freistaats und offene Feuer direkt in Waldnähe sind auch tabu. Die VAG bereitet sich auch auf die Hitze vor, um ein Chaos wie im Juli zu verhindern. Dafür werden jetzt schon mal Straßenbahngleise und Züge gecheckt und Teile der Strecke mit Wasser gekühlt. 3 neue Minister auf der Regierungsbank. Carsten Linnemann als neuer Gesundheitsminister, Steffen Bilger als Verkehrsminister und Nina Warken jetzt als neue Kanzleramtschefin. Bundespräsident Steinmeier hat sie vorhin offiziell ernannt. Mehr von Tanja Wagner.
3: Die neuen Ressortchefs müssen noch im Bundestag vereidigt werden. Das soll nach der Sommerpause Anfang September passieren. Bundespräsident Steinmeier kritisiert das und auch andere Experten sehen das Vorgehen der Bundesregierung rechtlich durchaus kritisch. Allerdings müssten andernfalls alle 630 Bundestagsabgeordnete extra aus dem Urlaub nach Berlin gerufen werden, ein kostspieliges Unterfangen. Bei der Ernennung mahnte der Bundespräsident weitere Reformen an und rief auf, mutig zu sein. Die Belastungsprobe sei groß, so Steinmeier, aber die Entschlossenheit, sie zu bewältigen, sei größer.
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2: Scharfe Kritik an den Plänen der FIFA. Der Fußball-Weltverband will ja einen Teil der WM-Rechte an Investoren verkaufen und erhofft sich dadurch Einnahmen in Milliardenhöhe. Die UEFA und die Verbände in Asien und Nord- und Mittelamerika laufen dagegen jetzt schon Sturm, Fans natürlich auch. Die UEFA überlegt sogar, ob sie die Weltmeisterschaft, aber auch etwa die Club-WM boykottiert. Bedeutet Turniere ohne Deutschland, Spanien, England oder etwa Frankreich. Soweit das Neueste aus dem Star FM News Center.
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1: Im Studio Philipp Ringe. Geld ausgeben verboten. Vor Nürnbergs Kassen wird jetzt erstmal ein dicker Riegel geschoben. Ab sofort gilt nämlich eine Haushaltssperre. Unter anderem Oberbürgermeister Markus König hat das bereits beschlossen. Denn die Einnahmen durch die Gewerbesteuer sprudeln nicht mehr so stark wie erwartet. Gleichzeitig sind die Ausgaben gestiegen, etwa für Deutschlands größtes kommunales Krankenhaus. Jeder Euro wird jetzt erstmal genau geprüft, bevor es grünes Licht gibt. Heißer Hitzewelle. Und der Deutsche Wetterdienst warnt, morgen gilt in Teilen von Nürnberg die höchste Waldbrandwarnstufe, die Stufe 5. Deshalb gilt ja auch ein Rauchverbot in den Wäldern des Freistaats. Und offene Feuer direkt in Waldnähe sind auch tabu. Die VAG bereitet sich auch auf die Hitze vor, um ein Chaos wie im Juli zu verhindern. Dafür werden jetzt schon mal Straßenbahngleise und Züge gecheckt und Teile der Strecke mit Wasser gekühlt. 3 neue Minister auf der Regierungsbank. Carsten Linnemann als neuer Gesundheitsminister, Steffen Bilger als Verkehrsminister und Nina Warken jetzt als neue Kanzleramtschefin. Bundespräsident Steinmeier hat sie vorhin offiziell ernannt. Mehr von Tanja Wagner.
2: Die neuen Ressortchefs müssen noch im Bundestag vereidigt werden. Das soll nach der Sommerpause Anfang September passieren. Bundespräsident Steinmeier kritisiert das und auch andere Experten sehen das Vorgehen der Bundesregierung rechtlich durchaus kritisch. Allerdings müssten andernfalls alle 630 Bundestagsabgeordnete extra aus dem Urlaub nach Berlin gerufen werden, ein kostspieliges Unterfangen. Bei der Ernennung mahnte der Bundespräsident weitere Reformen an und rief auf, mutig zu sein. Die Belastungsprobe sei groß, so Steinmeier, aber die Entschlossenheit, sie zu bewältigen, sei größer.
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1: Scharfe Kritik an den Plänen der FIFA. Der Fußball-Weltverband will ja einen Teil der WM-Rechte an Investoren verkaufen und erhofft sich dadurch Einnahmen in Milliardenhöhe. Die UEFA und die Verbände in Asien und Nord- und Mittelamerika laufen dagegen jetzt schon Sturm, Fans natürlich auch. Die UEFA überlegt sogar, ob sie die Weltmeisterschaft, aber auch etwa die Club-WM boykottiert. Bedeutet Turniere ohne Deutschland, Spanien, England oder etwa Frankreich. Soweit das Neueste aus dem Star FM News Center.
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1: Im Studio Philipp Ringe. Geld ausgeben verboten. Vor Nürnbergs Kassen wird jetzt erstmal ein dicker Riegel geschoben. Ab sofort gilt nämlich eine Haushaltssperre. Denn die Einnahmen durch die Gewerbesteuer sprudeln nicht mehr so stark wie erwartet. Gleichzeitig sind die Ausgaben gestiegen. Heißer Hitzewelle und der Deutsche Wetterdienst warnt. In Teilen von Nürnberg klettert die Waldbrandgefahr auf die höchste Stufe 5. Deshalb gilt ja auch ein Rauchverbot in den Wäldern des Freistaats und offene Feuer direkt in Waldnähe sind auch tabu. Die VAG bereitet sich auf die Hitze vor, um ein Chaos wie im Juli zu verhindern. Straßenbahngleise und Züge werden gecheckt und zum Teil werden die Strecken mit Wasser runtergekühlt. Jetzt auch BMW. Der Autobauer muss sparen und will weltweit etliche Jobs streichen. Bis Ende nächsten Jahres sollen rund 8000 Stellen wegfallen, ausgenommen davon Jobs in der Produktion. Insgesamt arbeiten in Deutschland mehr als 80.000 Menschen bei BMW. Wie viele Jobs hier wegfallen werden, ist noch nicht klar. Soweit der Star FM Nachrichtenüberblick.
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1: Im Studio Philipp Ringe. Geld ausgeben verboten. Vor Nürnbergs Kassen wird jetzt erstmal ein dicker Riegel geschoben. Ab sofort gilt nämlich eine Haushaltssperre. Denn die Einnahmen durch die Gewerbesteuer sprudeln nicht mehr so stark wie erwartet. Gleichzeitig sind die Ausgaben gestiegen. Heißer Hitzewelle und der Deutsche Wetterdienst warnt. In Teilen von Nürnberg klettert die Waldbrandgefahr auf die höchste Stufe 5. Deshalb gilt ja auch ein Rauchverbot in den Wäldern des Freistaats und offene Feuer direkt in Waldnähe sind auch tabu. Die VAG bereitet sich auf die Hitze vor, um ein Chaos wie im Juli zu verhindern. Straßenbahngleise und Züge werden gecheckt und zum Teil werden die Strecken mit Wasser runtergekühlt. Jetzt auch BMW. Der Autobauer muss sparen und will weltweit etliche Jobs streichen. Bis Ende nächsten Jahres sollen rund 8000 Stellen wegfallen, ausgenommen davon Jobs in der Produktion. Insgesamt arbeiten in Deutschland mehr als 80.000 Menschen bei BMW. Wie viele Jobs hier wegfallen werden, ist noch nicht klar. Soweit der Star FM Nachrichtenüberblick.
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1: Im Studio Philipp Ringe. Geld ausgeben verboten. Vor Nürnbergs Kassen wird jetzt erstmal ein dicker Riegel geschoben. Ab sofort gilt nämlich eine Haushaltssperre. Denn die Einnahmen durch die Gewerbesteuer sprudeln nicht mehr so stark wie erwartet. Gleichzeitig sind die Ausgaben gestiegen. Heißer Hitzewelle und der Deutsche Wetterdienst warnt. In Teilen von Nürnberg klettert die Waldbrandgefahr auf die höchste Stufe 5. Deshalb gilt ja auch ein Rauchverbot in den Wäldern des Freistaats und offene Feuer direkt in Waldnähe sind auch tabu. Die VAG bereitet sich auf die Hitze vor, um ein Chaos wie im Juli zu verhindern. Straßenbahngleise und Züge werden gecheckt und zum Teil werden die Strecken mit Wasser runtergekühlt. Jetzt auch BMW. Der Autobauer muss sparen und will weltweit etliche Jobs streichen. Bis Ende nächsten Jahres sollen rund 8000 Stellen wegfallen, ausgenommen davon Jobs in der Produktion. Insgesamt arbeiten in Deutschland mehr als 80.000 Menschen bei BMW. Wie viele Jobs hier wegfallen werden, ist noch nicht klar. Soweit der Star-FM-Nachrichtenüberblick.
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1: Im Studio Philipp Ringe. Geld ausgeben verboten. Vor Nürnbergs Kassen wird jetzt erstmal ein dicker Riegel geschoben. Ab sofort gilt nämlich eine Haushaltssperre. Denn die Einnahmen durch die Gewerbesteuer sprudeln nicht mehr so stark wie erwartet. Gleichzeitig sind die Ausgaben gestiegen. Heißer Hitzewelle und der Deutsche Wetterdienst warnt. In Teilen von Nürnberg klettert die Waldbrandgefahr auf die höchste Stufe 5. Deshalb gilt ja auch ein Rauchverbot in den Wäldern des Freistaats und offene Feuer direkt in Waldnähe sind auch tabu. Die VAG bereitet sich auf die Hitze vor, um ein Chaos wie im Juli zu verhindern. Straßenbahngleise und Züge werden gecheckt und zum Teil werden die Strecken mit Wasser runtergekühlt. Jetzt auch BMW. Der Autobauer muss sparen und will weltweit etliche Jobs streichen. Bis Ende nächsten Jahres sollen rund 8000 Stellen wegfallen, ausgenommen davon Jobs in der Produktion. Insgesamt arbeiten in Deutschland mehr als 80.000 Menschen bei BMW. Wie viele Jobs hier wegfallen werden, ist noch nicht klar. Soweit der Star-FM-Nachrichtenüberblick.
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